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1: Markus wurde heute mal auf Mark und Bein getestet. Bist du ein guter Hundebesitzer? Stimmt es, dass man älteren Hunden nichts mehr beibringen kann? C. Nee, aber es ist schon einfacher, mit einem Welpen zu üben.
2: Ich würde sagen, das ist so ein bisschen wie bei uns Männern. Ja, es ist nie zu spät.
1: Man kann das schon noch, es ist halt nur einfacher am Anfang.
2: Ja, genau.
1: Das ist richtig.
2: Siehste, weil wir Männer sind am Ende auch nur Hunde.
1: Richtig.
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1: Ja, das geht ganz, ganz schnell. Es wird nämlich einfach nur heiß heute. Bis zu 35 Grad sind drin. Dazu scheint heute die ganze Zeit die Sonne. Aktuell haben wir in Olten 16 Grad, 16 auch in Rothenburg.
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1: Da sieht's super aus, alles noch frei, geblitzt wird auch noch nicht. Unsere kostenlose Hotline für deine Blitzer und Verkehrsupdates ist die 0800 10 22 400.

mir ist einen wunderschönen guten Morgen am besten Tag der Woche. Happy Friday. Wir starten mit genau so einer Laune direkt weiter in die nächste halbe Stunde. Hier sind Topic und Becky G mit Sorry Puppy.

Taylor Swift starten wir in den Freitag. I knew it, I knew you bei Energy Bremen. Gleich 16:45 ist es. Wir schauen einmal kurz aufs Wetter. Der Freitag wird sonnig und hot mit bis zu 35 Grad. Und noch ein Blick auf die Straßen. Da sieht's gut aus. Alles frei, geblitzt wird auch noch nicht. Kommst also gut und ganz entspannt in den Freitag. Jetzt müssen wir aber den Sound noch ein bisschen umändern. Und das geht am besten mit Artemis. Hier ist I like the way you kiss me. Schönen guten Morgen.

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1: Schönen guten Morgen am Freitag.
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1: Die aktuellen Temperaturen in Norden haben 16 Grad, in Verden auch 16. Der Freitag wird hot. Heute gibt es die ganze Zeit nur Sonne und dazu bis zu 35 Grad.
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1: Vorsicht bitte in beiden Richtungen auf der A1 Hamburg-Bremen. Zwischen dem Rastplatz Bokel und Elsdorf sind Personen auf der Fahrbahn. Dort bitte besonders vorsichtig fahren. A1 Hamburg-Bremen zwischen Rastplatz Bokel und Elsdorf. In beiden Richtungen sind Personen auf der Fahrbahn. Sonst sieht es aber gut aus auf den Straßen. Alles noch frei. Geblitzt wird auch noch nicht. Unsere WhatsApp-Nummer für deine Blitzer- und Verkehrsupdates ist die 0173 685 5712. Wir haben es jetzt kurz vor 5:30. Komm gut in den Freitagmorgen.
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Mit Leonie starten wir in den Freitag. 20 vor 6 haben wir es, hier ist Energy Bremen. Schauen wir einmal kurz aufs Wetter. Der Freitag bringt nur Sonne bei bis zu 35 Grad. Das ist sehr einfach heute. Und noch ein Blick auf die Straßen. Eine Warnmeldung habe ich für dich. Vorsicht bitte in beiden Richtungen auf der A1 Hamburg-Bremen. Zwischen dem Rastplatz Bokel und Elsdorf sind Personen auf der Fahrbahn. Dort bitte besonders vorsichtig fahren. Beide Richtungen A1 Hamburg-Bremen zwischen dem Rastplatz Bokel und Elsdorf. Komm gut in den Freitag, jetzt mit DJ Khaled.

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2: Den perfekten Start ins Wochenende bekommst du heute mit uns. 2000er Banger haben wir mit dabei. David Guetta und Kid Cudi Memories.
3: Und wer es heute Morgen noch ein bisschen ruhiger braucht zum ersten Kaffee, haben wir auch was. Gracie Abrams mit Hit the Wall.
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5: 5:05. Ich bin Anna Löwer. Schönen guten Morgen. Die Hitze wirkt sich auch massiv auf die Ernte in Deutschland aus. Seit Juni sind den Bauern rund 3 Millionen Tonnen Getreide und Raps verloren gegangen, heißt es aus der Agrarbranche. Die Verluste liegen bei mehr als 600 Millionen Euro. Trotzdem, die generelle Versorgung ist nicht in Gefahr. US-Präsident Trump kündigt mal wieder Zölle an, dieses Mal für Drohnen und ihre Bauteile. Bis zu 100% sollen je nach Gewicht, Ausstattung und Größe ab September fällig werden. Trump will damit die Abhängigkeit der USA vor allem von chinesischen Importen verringern. Mitten im Ferienreiseverkehr wird die Weserbrücke der A1 bei Bremen ab morgen zeitweise gesperrt. Morgen Abend in Richtung Osnabrück von 22 Uhr bis Mitternacht und in der Gegenrichtung von 2 bis 4 Uhr Sonntag früh. In dieser Zeit prüfen Experten ein provisorisches Brückenteil. Bei der Leichtathletik-EM in Birmingham hat das deutsche Team einen sehr erfolgreichen Tag gehabt. Im Zehnkampf gewann Leo Neugebauer Gold vor seinem Teamkollegen Niklas Kaul. Im 3000-Meter-Hindernislauf holte Gesa Krause Gold und Olivia Gürth Bronze. Bronze sicherte sich auch Henrik Janssen im Diskuswurf.
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3: Ich bin dann quasi auch bei der EM gewesen. Ne?
2: Wegen Gesa.
3: Weil immer, wenn eine andere Gesa irgendwas gewinnt, dann haben andere Gesas auch immer was davon.
2: Siehste.
3: Sozusagen. Es wird heiß heute. Bis zu 35 Grad sind drin. Dazu scheint die ganze Zeit die Sonne. Aktuell in Bremen-Findorf 17 Grad. In Elsfleth in der Wesermarsch auch 17.
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2: Das sieht gut aus an diesem Freitagmorgen. Alles frei soweit. Die Polizei hat uns noch nichts durchgegeben und auch Blitzer stehen noch keine. Unsere kostenlose Hotline für deine Blitzer und Verkehrsupdates 0800 1022 400.
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in den besten Tag der Woche jetzt mit Shakira und Burna Boy. Das ist Die Die. Gleich checken wir, was geht bei uns in Bremen, Bremerhaven, Oldenburg und zu. Davor gibt's noch Lola Young. Jetzt fangen wir erstmal an diesem

0: Was geht in Bremen, Bremerhaven, Oldenburg und umzu? Das checken wir jetzt. Morgen. 5 Minuten nach 6 haben wir es. Energy Bremen ist hier. Das ganze Wochenende.
1: Das ist spitze, das ist klasse. Die Chips gibt's an der Kasse.
0: Genau. Gesa ist leider nicht mit dabei, nee. Aber ansonsten ziemlich viele Karussellbremser, die ihren Job sehr gut machen. Autoscooter, geiles Essen und natürlich ganz viel Party. Die 5. Jahreszeit beginnt. In Vechta ist der Stoppelmarkt gestartet. Wer auf Fahrgeschäfte verzichten kann, aber trotzdem geiles Essen will und vielleicht ein bisschen maritimen Flair. In Bremerhaven sind auch das ganze Wochenende immer noch die maritimen Tage. Mhm. Mit ganz vielen Schiffen aus aller Welt, Live-Musik und natürlich Fressbuden.
2: So richtig gefeiert wird dieses Wochenende, aber natürlich auch heute zum Beispiel in Bremen auf der MS Oceana. Oldschool Beats mit 90er und 2000er Hip-Hop-Sounds. So eine Bootparty bei diesem Wetter ist ja auch einfach ein anders nicer Vibe.
0: Irgendwie
2: so im Sonnenuntergang schippern. Morgen auch eine richtig geile Party in der Disco Tange in Aachen. Boyband Revival. Also da würde ich heiser nach Hause kommen, weil ich die ganze Zeit mitgröle.
0: Die ganze Zeit mitkreischen vor allem. Und dieses Wochenende auch, wir haben es dir gestern schon erzählt, Alpaka-Yoga bei uns im Landkreis Diepholz. In Stur kannst du den Stress einfach mal der Woche komplett abschütteln und vergessen. Und das alles, während so flauschige Alpakas um dich herum grasen.
2: Und sie spucken auch nicht, das wurde uns versprochen.
0: Rein geht's ins Wochenende mit Energy Bremen, egal was du vorhast. Jetzt gibt's von uns die beste Playlist dazu. David Guetta und Kid Cudi. Memories, 6 Minuten nach 6 an deinem Freitagmorgen.

0: Guten Morgen am Freitag. Moin. 13 Minuten nach 6 haben wir es. Energy Bremen hier. Kurz der Blick aufs Wetter.
1: Der Freitag wird sonnig und hot mit bis zu 35 Grad.
0: Auf den Straßen sieht es soweit gut aus. Blitzer stehen noch keine. Kommt gut rein in den besten Tag der Woche. Jetzt mit Sahide, Mona Lisa Motion.
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0: Gleich 20 nach 6. Guten Morgen, hier ist Energy Bremer am Freitag. Diese Woche ist mal wieder eine neue Staffel Reality TV Trash gestartet.
1: Yay, endlich
0: Are You the One? Reality Stars in Love. Mit dabei Raoul Richter. Das war mein Crush früher bei GZSZ.
1: Stimmt, der war ewig dabei, ne?
0: Ja.
1: Der benimmt sich aber eher daneben. Genaueres weiß Larissa.
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3: Endlich wieder Reality TV. Endlich wieder dieser Satz.
4: Man kennt mich von.
5: Und man kennt mich aus.
6: Man kennt mich aus.
3: Ja, nee. Immer noch keine Ahnung, wer du bist. Bei Kandidat Robin ist es aber nicht unsere mangelnde Gehirnkapazität oder die Tatsache, dass die Kandidaten jedes Jahr sowieso irgendwie gleich aussehen. Nein, der war tatsächlich noch nie irgendwo. Die erste Show und dann direkt bei der Reality-Ausgabe gelandet. Wie frustrierend für alle anderen Kandidaten, die sich jahrelang durch die Boom-Boom-Rooms der Shows schlafen mussten.
7: Bin von Beruf professioneller Frauenverführer.
3: Mit dabei ist auch Schauspieler Raoul Richter. Und ich wünschte, er wäre es nicht.
8: Das ist ein Thema, das würde ich gerne mit dir auf ein Date klären. Weil ich glaube, da können wir tief einsteigen, tiefer reingehen. Sorry, ich bin auch sehr doppeldeutig.
3: Kurz zur Einordnung. Der Mann ist 40 Jahre alt und verhält sich unangenehmer als ein Pavian zur Paarungszeit.
8: Ich mag ja auch so ein bisschen schwierige Frauen. Aber bitte nicht zu schwierig.
3: Oder, Hot Take, sie finden es einfach scheiße, wenn du fremdgehst.
8: Er ist kein Superstar, er ist ein super Fremdgeher, Raoul. Das bist du!
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0: Guten Morgen.
1: Moin.
0: Am Freitag, 6.23 Uhr haben wir es. Da hat ein Mann aus dem Landkreis Rotenburg nicht schlecht geguckt.
1: An einem Teich in Helvesiek hat er eine Wurfgranate entdeckt. Die Polizei geht davon aus, dass sie wegen des Niedrigwassers zum Vorschein gekommen ist. Das ist ja jetzt irgendwie überall auf der Welt passiert, dass auf einmal
0: gruselig.
1: In der Donau und so Sachen erscheinen. Die Granate wurde jetzt gesichert.
0: Noch mehr News aus deiner Region gibt's in einer Minute bei Lars.
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7: Morgen ist es wieder soweit. Werder Bremen lädt zum Tag der Fans. Rund ums Weserstadion startet um 12 Uhr ein Programm für die ganze Familie. Es gibt Autogrammstunden, Live-Musik, Mitmachaktionen und Talks. Ein Besuch lohnt sich auf jeden Fall, sagte uns Werder-Präsident Hubertus Hess-Grunewald.
8: Da zeigt sich die Mannschaft zum ersten Mal für die neue Saison dem eigenen Publikum im eigenen Wohnzimmer im Weserstadion. Man schafft Raum für Begegnungen und für Veranstaltungen. Der Verein präsentiert sich anfassbar und nahbar. Und deswegen ist das für viele Menschen auch immer ein besonderer Tag. Und er liegt ja zeitlich auch so, dass man eine Woche später mit dem Pflichtspiel dann im Pokal in der ersten Runde beginnt. Und deswegen ist sowohl von der Lage als auch von der Gestaltung dieser Tag immer etwas Besonderes. Und da freuen wir uns jedes Jahr drauf, weil alle wissen, jetzt geht's wieder los.
7: Für das Testspiel gegen den französischen Erstligisten AG Auxerre gibt es noch Tickets. In Bremen droht am Wochenende ein Verkehrschaos. Nicht nur morgen beim Tag der Fans wird es voll, heute Abend spielen die Toten Hosen auf der Bürgerweide. Rund 35.000 Besucherinnen und Besucher werden erwartet. Die Polizei bittet Besucher, die nicht mit der Bahn anreisen, den Hauptbahnhof nicht als Durchgang zu nutzen. Vor Jüst werden heute die ersten drei Seehundbabys dieser Saison ausgewildert. Die Tiere wurden in der Seehundstation Norddeich großgezogen und sind jetzt mit mindestens 25 Kilo fit für die Freiheit. Insgesamt hat die Station dieses Jahr schon über 120 Heuler versorgt. News aus deiner Region haben wir wieder in einer Stunde für dich.
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1: Heute gibt es noch mal ein Stück Hochsommer bei uns in Bremen und umzu. Der Freitag wird heiß. Bis zu 35 Grad sind drin. Dazu wird es auch die ganze Zeit sonnig mit so gut wie gar keinen Wolken. Das Wochenende bleibt auch sonnig und warm. Es kühlt aber wieder ein bisschen runter. Die aktuellen Temperaturen in Borgfeld 16 Grad und in Achim im Kreis Verden auch 16.
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0: Da sind wir ganz fix durch. Alles frei so weiter auf den Straßen und auch Blitzer. Hast du noch keine gesehen? Unsere kostenlose Hotline für deine Blitzer und Verkehrsupdates. 0800 10 22 400. Rein geht's in den Freitag. Gesa und Markus sind hier.
1: Guten Morgen.
0: Jetzt haben wir es 3 Minuten vor 6:30. Das ist Tame Impala mit Dracula.

0: Guten Morgen am Freitag, 6.33 Uhr haben wir es. Rein geht's ins Wochenende. Und das funktioniert am besten mit guten Nachrichten von Gesa. Die gibt's jetzt.
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2: Das ist, glaube ich, das Süßeste, was du dieses Wochenende mit den Kids machen kannst. Geh mit dem Lieblingskuscheltier ab in die Teddybär-Klinik im Bremer Bürgerpark. Diesen Sonntag ist Kinderfest und passend dazu wird vom Gesundheitsamt wieder die Teddy-Klinik eröffnet. Die Kids können dann gemeinsam mit ihrem Kuscheltier spielerisch erleben, wie so ein Besuch im Krankenhaus abläuft. Von der Anmeldung übers Röntgen bis hin zur Operation. Es ist alles dabei. Weitere Stationen sind zum Beispiel auch eine Zahnkontrolle, eine Apotheke und dieses Jahr ganz neu der Hitzeschutz. Ich finde das so süß. Ich guck direkt mal, ob ich auch noch einen Teddybär zu Hause habe. Vielleicht kann ich dann auch in die Klinik.
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0: Der Mann, der alles weiß, Teddy Swims, Mr. Know-It-All. Gleich 20 vor 7 Energy Bremen an meinem Freitag. Kurzer Blick aufs Wetter für heute.
1: Der Freitag bringt nur Sonne bei bis zu 35 Grad.
0: Ein ziemlich ruhiger Morgen auf den Straßen. Ja. Aktuell noch nichts los und Blitzer stehen auch noch keine. Die haben auch keinen Bock, bei dem Wetter irgendwas aufzubauen. Unsere kostenlose Hotline für deine Blitzer und Verkehrsupdates. 0800 10 22 400. Rein geht's in den Freitag jetzt mit Sarah Larsen und Pink Pantheress.

0: Schönen guten Morgen.
1: Moin.
0: Energy Bring ist hier am Freitag. Darauf freuen wir uns doch alle. Das hören. Und endlich wieder auf so ganz kleinen Stühlen Platz nehmen. Energy Bring ist hier am Freitag. Jetzt haben wir es 14 Minuten vor 7. Ja, es ist soweit. Die Einschulungen stehen an bei uns in Bremen und Niedersachsen. Ich darf auch auf einer sein am Samstag von meinem Patenkind. Ja, das ist ein total emotionaler Moment. Ne? So ein kleinen Menschen, der dann auf einmal weitergeht in die nächste, ja, in die nächste Reihe sozusagen der Kids dann auch auf die Schule geht. Das wird richtig spannend.
1: Du hast ja auch den Ranzen gekauft, ne?
0: Ja, genau. Also wir waren dabei.
1: Hast ein Loch in dein Konto gerissen, weil das war doch teuer.
0: Ja, also Schulranzen, die gehen schon ordentlich ins Geld auf jeden Fall.
1: Ich finde, so Einschulungen sind auch echt immer so ein geiles Event, weil da hast du dann ja das Blockflötenkonzert, so eine sehr kleine Aula, irgendwie auch vielleicht Teppichboden.
0: Ein Kinderchor zum Beispiel.
1: Einer dann ganz laut, der andere irgendwie ganz schief und krumm und dann die ganzen Eltern, die ganzen großen Papas, die auf den kleinsten Stühlen der Erde da irgendwie Platz nehmen, dann nebeneinander so gequetscht so, ja, mein Lütter ist da vorne, genau, und ja, moin.
0: Aber es ist ja auch wieder ein Wiedersehen aller Menschen, die sich vielleicht in den letzten Jahren nicht so häufig gesehen haben, also wenn du aus dem gleichen Ort kommst zum Beispiel, dann ist es glaube ich schon ein kleines, wie so ein Homecoming für viele.
1: Die meisten warten ja eh draußen, weil in so eine Aula kommen ja dann nur Mama und Papa mit rein, alle anderen dürfen nicht und dann sind draußen ganz viele Onkel und Tanten. Wann ist das denn jetzt durch? Und
0: zum Glück, zum Glück kühlt es ein bisschen ab.
1: Ja,
0: da bin ich sehr froh
1: drum. Dank.
0: Ich wollte jetzt nicht bei 35 Grad in der Aula sitzen. Viel Spaß bei den Einschulungen bei uns in Bremen und Niedersachsen. Und liebe Kids, viel Spaß. Das wird ein großes Abenteuer in der Schule.

0: Kleine Kinder sagen immer die Wahrheit. Es ist so viel Wahres dran. Habe ich diese Woche auch wieder gemerkt. Ich bin gerade in der Kita-Eingewöhnung mit meinem Sohn. Ich habe ein paar Mal so doll gelacht in dieser Woche. Kleine Kinder sind einfach so unfassbar trockenwitzig und ehrlich. Du, wie alt bist du eigentlich? Ja, ich bin ja schon ein bisschen älter. Ich bin ja schon eine Mama. Ich bin auch Mama von zwei Hasen. Das heißt ja noch lange nicht, dass man so alt sein muss.
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3: Peter Fox zum Start in den Freitag. Da geht die Mundwinkel gleich nach oben. Also bei mir auf jeden Fall Zukunft Pink gleich nach 7.
4: Der beste Tipp für das 35-Grad-Wetter heute. Der kommt von BTS. Swim spielen wir dir.
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5: 5 vor 7. Ich bin Anna Löwer. Schönen guten Morgen. Deutschlands Bauern schlagen Alarm wegen Hitze und Trockenheit, befürchtet der Bauernverband unterdurchschnittliche Ernten bis hin zum Totalausfall. Das hat Bauernpräsident Rugwig dem RND gesagt. Besonders betroffen ist demnach Süddeutschland, weil es dort zuletzt kaum geregnet hat. Im Kreis Düren in NRW müssen rund 1.800 Menschen wegen eines Waldbrandes ihre Häuser verlassen. Die Flammen rücken dem Ort Hürtgenwald immer näher und haben bereits etwa 25 Hektar Land zerstört. Rund 200 Einsatzkräfte kämpfen weiter gegen das Feuer. US-Präsident Trump kündigt mal wieder Zölle an, dieses Mal für Drohnen und ihre Bauteile. Bis zu 100% sollen je nach Gewicht, Ausstattung und Größe ab September fällig werden. Trump will damit die Abhängigkeit der USA vor allem von chinesischen Importen verringern. In Oldenburg ist der Startschuss für neue Gebäude der Universitätsmedizin gefallen. Am Technologiepark entstehen im ersten von drei Bauabschnitten Forschungsflächen und eine Anatomie. Künftig sollen jährlich 200 Studierende ihr Medizinstudium in Oldenburg beginnen.
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4: Die aktuellen Temperaturen in Bremen-Balle 17 Grad, in Schiffdorf im Kreis Cuxhaven haben wir 16. Der Freitag wird hot. Heute gibt's die ganze Zeit Sonne und dazu bis zu 35 Grad.
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3: Vorsicht, ein Liegenbleiber auf der A28 leer Richtung Oldenburg zwischen Appen-Remels und Westerstede West. Geblitzt wird. Auf der B439 in Heiligenrode auf Höhe des Friedhofs in beide Richtungen. Dankeschön an Lissy fürs Bescheidgeben. Unsere kostenlose Hotline für deine Blitzer und Verkehrsupdates 0800 1022 400.

0: Schönen guten Morgen. Wir schwitzen uns rein in diesen Freitag. Gesa und Markus sind hier. Heute einfach mal doppelt Deo nutzen.
1: Ja,
0: also
1: bitte.
0: Ich habe es auf jeden Fall gemacht.
1: Ja,
0: ich habe mich vorbereitet für dich.
1: Ja, ist sehr gut. Danke.
0: Denkt an eure Kollegen. Jetzt Holly Humberstone to Love Somebody.

0: Freitag ist einfach der beste Tag der Woche.
1: So nämlich.
0: So. Man weiß, morgen ausschlafen, Freunde treffen, ein bisschen Party machen oder einfach nur die Seele baumeln lassen. Aber es gibt auch noch einen Grund, der noch viel wichtiger ist, warum Freitag der beste Tag der Woche ist. Es gibt neue Musik.
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1: Ist ja noch viel geiler, wenn es dann auch noch Musik ist von einem unserer absoluten Lieblings-DJs.
0: Yes.
1: Nämlich Robin Schulz.
0: Musik aus Osnabrück, beziehungsweise mittlerweile treibt er sich
1: Dubai
0: woanders
1: und überall, aber
0: Ibiza.
1: Außer
0: Und Robin Schulz ist sehr gut da drin, Dinge, die schon mal funktioniert haben, nochmal zu machen.
1: Ja,
0: das
1: stimmt.
0: In seinem Stil. Es gab 2014 einen richtigen EDM-Knaller.
1: Ja.
0: Der war ziemlich ruhig, aber es war ein legendärer Track.
1: Und dieses Pfeifen, ne? Das ist so, was im Ohr blieb dann.
0: Watermat mit Bullet. Und diesen Track hat sich Robin Schulz geschnappt und in seiner Version gemacht.
1: Da singt auf einmal jemand.
0: Ja. Das ist also ein Radiohit geworden, beziehungsweise er wird es jetzt, da bin ich mir sicher. Robin Schulz und Watermat mit Take It Slow. Bullet im Energy Bremen New Hits Friday. 6 Minuten nach 7.

0: Den feiern wir doch, den Track.
1: Klingt sehr nach Sommermorgen irgendwie, oder?
0: Ja, absolut. Neue Musik von Robin Schulz, Take It Slow im Energy Bremen New It's Friday. Weiter geht's mit Emiliana Turini. Hey.

0: Wow, alle wach, oder? 11:07 Energy Bremia am heißen Freitag. Wir schwitzen uns rein. Wie wird das Wetter heute?
1: Ja, sonnig und hot mit bis zu 35 Grad.
0: Mehr braucht man nicht dazu sagen. Nee. Eine Meldung gibt's von den Straßen von der A28 leer Richtung Oldenburg. Zwischen Appenremels und Westerstede Westen Liegenbleiber. Und geblitzt wird auf der B439 in Heiligenrode auf Höhe des Friedhofs. In beide Richtungen. Rein geht's in den Freitag jetzt mit Kygo.
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0: Markus. Mhm. Kurze Frage, hast du noch Deo zu Hause?
1: Wieso?
0: Ja, weil du stinkst.
1: Aber Frechheit, 17, sag, dass es nicht stimmt.
0: 17 Minuten nach 7, nein, das stimmt nicht. Ja, so sollten wir es wahrscheinlich nicht angehen, aber bei so 35 Grad an einem Freitag, wie sagen wir unseren Arbeitskollegen, ja, dass sie vielleicht ein bisschen müffeln, ne? Martin Polster ist Business-Knigge-Trainer. Wie gehe ich das an?
2: Mein wichtigster Tipp dabei ist eigentlich immer, niemals vor anderen Menschen. Zum Beispiel, okay, dass man dann unter vier Augen sagt, du, darf ich dir mal was Persönliches mitteilen? Mir ist aufgefallen, dass man bei dir in letzter Zeit manchmal etwas Schweißgeruch wahrnimmt. Mir ist es ein bisschen unangenehm, dir das zu sagen. Aber so unter Kollegen, denke ich mir, sollte man das lieber direkt und diskret sagen, als gar nichts zu sagen.
0: Ja, schön umwickelt so. Ja, vielleicht ist es dir auch schon aufgefallen.
1: Sehr unangenehm. Ich wüsste, glaube ich, nicht, ob ich mich dazu durchringe könnte. Mhm. Okay, aber wenn man vielleicht auch elegant dann so ein bisschen Deo anbietet, ist das vielleicht eine gute Idee?
2: Ich sag mal, ja, das könnte dann der zweite Weg sein, wenn derjenige vielleicht ein bisschen ratlos ist und nicht weiß, wie er es beseitigen kann. Aber ich würde es nicht als Eröffnungsangebot machen in dieser Form. Der andere weiß ja vielleicht gar nicht, was er wirklich für ein Problem hat.
0: Selber okay, so raufschmieren und dann, willst du auch? Du willst doch auch, oder?
1: Ich habe auch noch einen guten Tipp. Ja? Einfach selbst so viel Parfum auftragen, dass man nichts drumherum mehr riecht.
0: Oh nee.

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11: Gestern hat das neue Schuljahr begonnen und morgen ist dann der große Tag für die ABC-Schützen. An öffentlichen Grundschulen in Bremen werden in diesem Jahr mehr als 5.300 Schülerinnen und Schüler eingeschult. Zum ersten Mal gilt der Rechtsanspruch auf Ganztagsbetreuung der Erstklässlerinnen und Erstklässler. Bildungssenator Marc Rackles wertet es als großen Erfolg, dass Bremen diesen für alle angemeldeten Kinder erfüllt habe.
12: Der Unterricht kann ausgeweitet werden in den Nachmittag hinein. Die Kooperation mit Sportvereinen, Kulturvereinen, Theater und sowas kann eingebunden werden. Also genau genommen haben die Schulen jetzt deutlich mehr Lernzeit für die Kinder, was wichtig ist, weil wir glauben, in der Sprachförderung und bei den Grundkompetenzen braucht man mehr Zeit. Das ist ein Riesengewinn, muss sich allerdings erst einspielen.
11: Im neuen Schuljahr unterrichten mehr Lehrerinnen und Lehrer als vorher in Bremen. Lehrkräftemangel bleibt aber trotzdem ein Problem, besonders in Bremen-Nord. Am Wochenende wird's in Bremen richtig voll. Heute Abend spielen die Toten Hosen auf der Bürgerweide. 35.000 Besucherinnen und Besucher werden erwartet. Morgen geht's dann direkt weiter beim Tag der Fans am Weserstadion und im Werder-Testspiel werden bis zu 25.000 Besucher erwartet. Gleichzeitig startet noch das Musikfest in der Innenstadt. Da hat der Mann aus dem Landkreis Rothenburg nicht schlecht gestaunt. An einem Teich in Helvesiek hat er eine Wurfgranate für einen Mörser entdeckt. Die Polizei geht davon aus, dass der Sprengkörper wegen des Niedrigwassers zum Vorschein gekommen ist. Der Kampfmittelbeseitigungsdienst hat die Granate gesichert. News aus deiner Region haben wir wieder in einer Stunde für dich.
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13: Heute gibt es noch mal ein Stück Hochsommer bei uns in Bremen und umzu. Der Freitag wird heiß. Bis zu 35 Grad sind drin. Dazu wird es auch die ganze Zeit sonnig mit so gut wie gar keinen Wolken. Das Wochenende bleibt auch sonnig und warm. Es kühlt aber wieder ein bisschen runter. Die aktuellen Temperaturen in Teneva 16 Grad und in Twistring im Kreis Diepholz 18 Grad.
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14: Vorsicht, ein Liegenbleiber auf der A28 leer Richtung Oldenburg zwischen Apenremels und Westerstede West. A1 Osnabrück Richtung Bremen zwischen Bremen-Brinkum und Arsten 3 Kilometer Stop and Go. Und geblitzt wird auf der B539 in Heiligenrode auf Höhe des Friedhofs in beide Richtungen. Und Nathalie?
15: Ich wollte mal wieder den Blitzer im Schulweg in Oldenburg melden und euch einen sonnigen Start in das Wochenende wünschen.
14: Danke.
15: Und bleibt gesund und ich freue mich auf Montagmorgen mit euch wieder. Mal sehen, was ich dann melde. Tschüss und liebe Grüße aus Oldenburg.
14: Liebe Grüße nach Oldenburg zurück. Vielen Dank fürs Melden. Oldenburg im Schulweg stehen Sie in beide Richtungen. Lissy und Nathalie, Dankeschön. Unsere kostenlose Hotline für deine Blitzer- und Verkehrsupdates. 0800 10 22 400. Rein geht's in den Freitag. Gesa und Markus hier.
13: Moin.
14: Jetzt haben wir es 7:30.
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0: 6:36 Uhr. Guten Morgen, hier ist Energy Bremen. Wenn andere im Büro stinken, einfach sich selber so doll eindieseln, damit man nur sich selbst riecht. Das ist die Taktik von Markus.
1: Ja, beste Taktik, auf jeden Fall.
0: Ja, ich weiß nicht. Steffi hat gerade angerufen, sie arbeitet in einer Frauenarztpraxis und du siehst das ein bisschen anders, oder?
2: Also, wenn jemand sehr stark parfümiert ist, ich meine, ein Drückerduft, sag ich mal, der belebend wirkt, blumig ist, ist das vollkommen in Ordnung, dass man danach ein bisschen duftet. Aber es gibt ja auch Düfte, die sind sehr, sehr schwer.

0: Gegend kannst du einfach nicht lüften.
1: Ja, okay.
0: Gleichzeitig ist es aber auch unangenehm, wenn eine Patientin kommt, die ja auch bei uns in der Praxis mal nicht frisch gewaschen riecht.
2: Ja, oder also Schweiß ist dann doch schon schlimmer, finde ich, als Parfümgeruch,
1: nee,
2: oder?
1: Nee, das würde ich nicht sagen.
0: Nein, es ist beides blöd.
1: Ja, richtig. Beides scheiße.
2: Steffi, vielen Dank, dass wir kurz quatschen durften. Wir freuen uns immer, ja, mit dir zu reden. Wir auf jeden Fall ein schönes Wochenende.
1: Und hoffentlich nur gut riechende Patienten.
2: Ja.
0: Ich denke, ich denke. Alles klar. Also,
2: bis dann.
0: Gut wissen euch, ne? Bis
2: dir
0: dann.
2: Auch. Tschüss. Also brauchen wir irgendwie so einen Mittelweg, ne? Einfach Deo einpacken mit zur Arbeit, nicht Parfum.
1: Einfach mal duschen, das hilft meistens schon.

0: Wir schwitzen uns rein in den Freitag, 7.43 Uhr. Energy Bremen ist hier. Kurzer Blick aufs Wetter für heute.
1: Der Freitag bringt nur Sonne bei bis zu 35 Grad.
0: Längster Stau auf der A1, Osnabrück Richtung Bremen, zwischen Bremen-Brinkum und Aßen. 3 Kilometer Stop and Go. Und Dani, du hast noch was?
2: Ich habe gerade die Blitzer gehört und unser Lieblingsblitzer in Hochding ist ja noch gar nicht dabei. Der steht nämlich wieder, der im Horst Richtung Bremen. Nach der Starttankstelle.
0: Danke dir fürs Melden. Euch einen schönen Start in den Freitag. Jetzt mit Another.

0: klingt mehr nach diesem Wetter als dieser hier. Katy Perry, California Girls bei Energy Bremen.
1: Morgen.
0: 8:10 haben wir es. Am Wochenende endlich wieder auf viel zu kleinen Stühlen Platz nehmen und an viel zu niedrigen Schreibtischen. Energy Bremen hier. Es geht rein ins Einschulungswochenende.
1: Ja.
0: Die stehen an am Samstag bei uns in Bremen und Niedersachsen. Und die Großen, die letztes Jahr eingeschult wurden, die erklären mal, was da eigentlich passiert.

0: und begrüßen sich.
1: Bei mir ist es ein Jahr her.
2: Da hat man so Wundertüten an der Hand.
0: Ich hatte auch eine Schultüte, aber da waren ganz viele Süßigkeiten drin und da musste ich die teilen.
3: Oh.
0: Das ist voll unfair.
3: Ja.
0: Mit meiner Schwester.
4: Ja, mit der Schwester teilen. Aber ich kenne das auch noch so. Die Geschwister haben immer so eine kleine Tüte dazu bekommen. Das ist jetzt nicht neidisch worden.
3: Ja, auch geil eigentlich.
4: Ich glaube, am Samstag auch auf eine Einstellung. Ich freue mich schon sehr.
3: Hast du auch eine kleine Schultüte?
4: Ja.
3: Damit du nicht neidisch wirst?
4: Ich hoffe, dass ich so ein paar Süßigkeiten abbekomme.
3: Bestimmt, ja klar.
4: Wenn ich lieb frag.
3: Ja.

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2: Rein geht's in den Freitag. Gleich mit Explan Grosso und Dreamer. Das ist der perfekte Soundtrack für dieses Wetter heute.
3: Ich finde, der Song klingt immer so ein bisschen wie Cabrio fahren.
2: Oh ja.
3: Aber so Golden Hour und so eine Fliegerbrille auf, weißt
2: Fehlt
3: du?
2: Uns nur noch die Fliegerbrille und das Cabrio. Aber
3: und Harry Styles fehlt dazu auch noch. Den spielen wir dir aber mit American Girls.
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4: 5:05. Ich bin Anna Löwer. Schönen guten Morgen. Auch in einigen Regionen in Deutschland brennen aktuell die Wälder, begünstigt durch Hitze und Trockenheit. In der Eifel, in NRW, müssen deshalb sogar rund 1.800 Menschen ihre Häuser verlassen. Auch in Kroatien und Griechenland wurden hunderte Menschen vor Waldbränden in Sicherheit gebracht. Deutschlands Bauern kämpfen auch mit den Folgen der Hitze. Die Getreideernte fällt in diesem Jahr deutlich schlechter aus. Über 600 Millionen Euro gehen den Bauern durch die Lappen, heißt es vom Deutschen Raiffeisenverband. Einen Getreideengpass gibt es in diesem Jahr aber nicht. Im Groß- und Außenhandel in Bremen und Niedersachsen gibt es künftig mehr Geld. Die rund 150.000 Beschäftigten bekommen in zwei Stufen insgesamt 5% mehr. Die erste Erhöhung um 2,9% gilt bereits ab August. Im Mai 2027 folgen weitere 2,1%. Bei der Leichtathletik-EM in Birmingham hat Leo Neugebauer Gold im Zehnkampf vor seinem Teamkollegen Niklas Kaul geholt. Gesa Krause wurde Europameisterin über 3000 Meter Hindernis. Bronze ging an Olivia Gürth. Diskuswerfer Henrik Janssen holte ebenfalls Bronze.
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3: Es wird heiß heute, bis zu 35 Grad sind drin. Nochmal genießen, kann ja sein, dass es das letzte Mal
2: ist. Ach Quatsch, wir haben im Oktober bestimmt auch nochmal über 30 Grad, da bin ich mir ziemlich sicher.
3: Klimawandel, geil. Dazu scheint heute die ganze Zeit die Sonne, aktuell in Bremen-Bockfeld 18 Grad im Oktober. Wenn an meinem Geburtstag 35 Grad sind, dann beschwere ich mich. Und in der Brügge im Kreis Oldenburg 17 Grad.
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2: A1 Osnabrück Richtung Bremen zwischen Bremen-Brinkum und Asten. 3 Kilometer Stop and Go. Rüber zu den Blitzern. Da hat Viktor eingesehen.
5: A281, kurz nach der Abfahrt zu Neustadt unter der Brücke Richtung Güterverkehrszentrum.
2: Top, danke dir. A281, kurz nach der Abfahrt Richtung GVZ unter der Brücke. Dann stehen sie auf der B75 Delmenhorst Richtung Bremen hinter der Star-Tankstelle. Auf der B439 in Heiligenrode, auf Höhe des Friedhofs in beide Richtungen und in Oldenburg im Schulweg in beide Richtungen. Dani, Lissi und Nathalie, danke auch an euch fürs Melden. Unsere kostenlose Hotline für deine Blitzer- und Verkehrsupdates 0800 1022 400.

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1: Hey zusammen, rein geht's in den besten Tag der Woche.
2: Happy Friday!
1: Und wir machen dich ready für die 35 Grad heute. Unter anderem checken wir gleich, was geht bei uns in Bremen, Bremerhaven, Oldenburg und umzu an diesem Wochenende. Vorher jetzt Martin Garrix und Ed Sheeran, danach gleich noch Kenya Grace. Schönen Freitag. Stay.

0: Happy Wochenende. Juhu. Energy Bremen hier am Freitag, 8:04. Was geht bei uns in Bremen, Bremerhaven, Oldenburg und im Zoo? Das ganze Wochenende auf jeden Fall das hier.
1: Das ist spitze, das ist klasse. Die Chips gibt's an der Kasse.
2: Hätte ich nie aufnehmen sollen.
0: Autoscooter, geiles Essen und natürlich Party, Party, Party. Ja. Die 5. Jahreszeit beginnt. In Vechta ist der Stoppelmarkt gestartet.
2: Geil.
0: Wer auf Fahrgeschäfte verzichten kann, aber trotzdem geiles Essen will und vielleicht so ein bisschen maritimen Flair. In Bremerhaven sind auch das ganze Wochenende immer noch die maritimen Tage.
2: Ja.
0: Mit ganz vielen Schiffen aus aller Welt, Live-Musik und natürlich Fressbuden.
2: Lecker.
0: Das Wichtigste.
2: So richtig gefeiert wird aber natürlich auch... Heute zum Beispiel bei uns in Bremen auf der MS Oceana. Oldschool Beats mit 90er und 2000er Hip-Hop-Sounds.
0: Das bei dem Wetter, ja. Da wird es auf jeden Fall schwitzig.
2: Und eine Bootparty ist aber mega geil, oder? Bei
0: ja,
2: so einem Sundowner finde ich richtig cool. Morgen auch eine richtig geile Party in der Disco Tange in Aachen. Boyband Revival. Da würde ich dann heiser nach Hause kommen vom Mitgrölen zu den Backstreet Boys.
0: Genießt das Wochenende bei uns in der Region, egal bei was auch immer ihr macht. Jetzt Axwell & Grosso, hier ist Dreamer.

0: als American Girls bei Energy Bremen am Freitag.
1: Guten Morgen.
0: 8:12 haben wir es. Kurz der Blick aufs Wetter für heute.
1: Der Freitag wird sonnig und hot mit bis zu 35 Grad.
0: Längster Stau aktuell auf der A1 aus Osnabrück Richtung Bremen zwischen Bremen-Brinkum und Asten. 3 Kilometer Stop and Go. Und der neueste Blitzer steht auf der A281, kurz nach der Abfahrt Neustadt, Richtung GVZ unter der Brücke. Kommt gut rein in den besten Tag der Woche. Jetzt mit Mixer und McLeod und Mako. Nachts wach. 8:12.
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3: Mixer, McLeod.

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0: Minuten nach 8. Happy Friday ist Energy Bremen.
1: Morgen.
0: Diese Woche ist mal wieder eine neue Staffel Reality TV Trash gestartet.
1: Na endlich.
0: Are You The One? Reality Stars in Love. Und mit dabei ist Raoul Richter. In den war ich früher verliebt, als er bei GZSZ war.
1: Wahrscheinlich nicht nur du, ganz viele andere Mädels auch noch. Der benimmt sich aber eher daneben. Hätte ich jetzt nicht gedacht. Genaueres weiß Larissa.
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3: Endlich wieder Reality TV. Endlich wieder dieser Satz.
4: Man kennt mich von.
5: Und man kennt mich aus.
6: Man kennt mich aus.
3: Ja, nee. Immer noch keine Ahnung, wer du bist. Bei Kandidat Robin ist es aber nicht unsere mangelnde Gehirnkapazität oder die Tatsache, dass die Kandidaten jedes Jahr sowieso irgendwie gleich aussehen. Nein, der war tatsächlich noch nie irgendwo. Die erste Show und dann direkt bei der Reality-Ausgabe gelandet. Wie frustrierend für alle anderen Kandidaten, die sich jahrelang durch die Boom-Boom-Rooms der Shows schlafen mussten.
7: Bin von Beruf professioneller Frauenverführer.
3: Mit dabei ist auch Schauspieler Raoul Richter. Und ich wünschte, er wäre es nicht.
8: Das ist ein Thema, das würde ich gerne mit dir auf ein Date klären. Weil ich glaube, da können wir tief einsteigen, tiefer reingehen. Sorry, ich bin auch sehr doppeldeutig.
3: Ja, kurz zur Einordnung. Der Mann ist 40 Jahre alt und verhält sich unangenehmer als ein Pavian zur Paarungszeit.
8: Ich mag ja auch so ein bisschen schwierige Frauen. Aber bitte nicht zu schwierig.
3: Oder, Hot Take, sie finden es einfach scheiße, wenn du fremd gehst.
8: Er ist kein Superstar, er ist ein super Fremdgeher, Raoul. Das bist du!
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1: Guten Morgen.
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1: Moin. Ernst Bremen am Freitag, 8.23 Uhr haben wir es. Da hat ein Mann aus dem Landkreis Rothenburg nicht schlecht gestaunt.
2: An einem Teich in Helvesiek hat er eine Wurfgranate entdeckt. Die Polizei geht davon aus, dass sie wegen des Niedrigwassers zum Vorschein gekommen ist. Ist ja jetzt schon öfter vorgekommen, ja. Auch in der Donau und so.
1: Irgendwelche Kriegsschiffe. Ja,
2: ja, crazy. Die Granate wurde jetzt gesichert.
1: Noch mehr News aus deiner Region gibt's in einer Minute bei Lars.
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9: Morgen ist es wieder soweit. Werder Bremen lädt zum Tag der Fans. Rund ums Weserstadion startet um 12 Uhr ein Programm für die ganze Familie. Es gibt Autogrammstunden, Live-Musik, Mitmachaktionen und Talks. Ein Besuch lohnt sich auf jeden Fall, sagte uns Werder-Präsident Hubertus Hess-Grunewald.
10: Da zeigt sich die Mannschaft zum ersten Mal für die neue Saison dem eigenen Publikum im eigenen Wohnzimmer im Weserstadion. Man schafft Raum für Begegnungen und für Veranstaltungen. Der Verein präsentiert sich anfassbar und nahbar. Und deswegen ist das für viele Menschen auch immer ein besonderer Tag. Und er liegt ja zeitlich auch so, dass man eine Woche später mit dem Pflichtspiel dann im Pokal in der ersten Runde beginnt. Und deswegen ist sowohl von der Lage als auch von der Gestaltung dieser Tag immer etwas Besonderes. Und da freuen wir uns jedes Jahr drauf, weil alle wissen, jetzt geht's wieder los.
9: Für das Testspiel gegen den französischen Erstligisten AG Auxerre gibt es noch Tickets. In Bremen droht am Wochenende ein Verkehrschaos. Nicht nur morgen beim Tag der Fans wird es voll. Heute Abend spielen die Toten Hosen auf der Bürgerweide. Rund 35.000 Besucherinnen und Besucher werden erwartet. Die Polizei bittet Besucher, die nicht mit der Bahn anreisen, den Hauptbahnhof nicht als Durchgang zu nutzen. Vor Jüst werden heute die ersten 3 Seehundbabys dieser Saison ausgewildert. Die Tiere wurden in der Seehundstation Norddeich großgezogen und sind jetzt mit mindestens 25 Kilo fit für die Freiheit. Insgesamt hat die Station dieses Jahr schon über 120 Heuler versorgt. News aus deiner Region haben wir wieder in einer Stunde für dich.
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2: Heute gibt es noch mal ein Stück Hochsommer bei uns in Bremen und umzu. Der Freitag wird heiß. Bis zu 35 Grad sind drin. Dazu wird es auch die ganze Zeit sonnig mit so gut wie gar keinen Wolken. Das Wochenende bleibt auch sonnig und warm. Es kühlt aber wieder ein bisschen runter. Die aktuellen Temperaturen in Honlea 18 Grad und in Halshorn im Kreis Osterholz auch 18.
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1: Vorsicht, ein Spanngurt liegt auf der A29 Oldenburg Richtung Alhorner Heide zwischen Sandkrug und Wadenburg. A1 Osnabrück Richtung Bremen zwischen Bremen-Brinkum und Asten 3 Kilometer Stop and Go. Und geblitzt wird heute Morgen auf der A281 kurz nach der Abfahrt Neustadt Richtung GVZ unter der Brücke. Auf der B75 Delmhorst Richtung Bremen hinter der Startankstelle. Auf der B439 in Heiligenrode auf Höhe des Friedhofs in beide Richtungen. Und in Oldenburg stehen sie im Schulweg in beide Richtungen. Victor, Dani, Lissy und Nathalie, Dankeschön fürs Bescheid geben. Unsere WhatsApp-Nummer für deine Blitzer und Verkehrsupdates 0173 685 7712. Gesal und Markus sind
2: Guten
1: hier.
2: Guten Morgen.
1: Rein geht's in den Freitag. Jetzt mit J-Lo und David Guetta. Save me.

0: Dermot Kennedy, Power Over Me. 8:34 haben wir es. Der Freitag startet am besten mit guten Nachrichten. Die kommen jetzt wieder von Gesa.
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2: Das ist, glaube ich, das Süßeste, was du dieses Wochenende mit den Kids machen kannst. Geh mit dem Lieblingskuscheltier ab in die Teddybär-Klinik im Bremer Bürgerpark. Diesen Sonntag ist Kinderfest und passend dazu wird vom Gesundheitsamt wieder die Teddy-Klinik eröffnet. Die Kids können dann gemeinsam mit ihrem Kuscheltier spielerisch erleben, wie so ein Besuch im Krankenhaus abläuft. Von der Anmeldung übers Röntgen bis hin zur Operation. Es ist alles dabei. Weitere Stationen sind zum Beispiel auch eine Zahnkontrolle, eine Apotheke und dieses Jahr ganz neu der Hitzeschutz. Ich finde das so süß. Ich gucke direkt mal, ob ich auch noch einen Teddybär zu Hause habe. Vielleicht kann ich dann auch in die Klinik.
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0: Ein Song, der hoffentlich nicht nur Gesa sehr zufrieden stimmt. Taylor Swift, I knew it, I knew you. 8.41 Uhr, Energy Bremen hier. Das ist der Start in deinen Freitag.
1: Guten Morgen.
0: Wir schauen mal kurz aufs Wetter für heute.
1: Der Freitag bringt nur Sonne bei bis zu 35 Grad.
0: Den längsten Stau haben wir gerade auf der A1 Osnabrück Richtung Bremen zwischen Bremen-Brinkum und Asten. 3 Kilometer Stop and Go. Neuester Blitzer auf der B439 in Heiligenrode auf Höhe des Friedhofs. In beide Richtungen wird hier geblitzt. Zum Start in den Freitag gibt's jetzt Haven. Hier ist I Run.

0: 5 vor 9. Ich bin Anna Löwer. Schönen guten Morgen. Im Kreis Düren in NRW müssen rund 1.800 Menschen wegen eines Waldbrands ihre Häuser verlassen. Die Flammen rücken immer näher an den Ort Hürtgenwald ran und haben bereits etwa 25 Hektar Land zerstört. Auch in Griechenland und Kroatien machen Waldbrände den Menschen aktuell zu schaffen. Deutschlands Bauern schlagen Alarm wegen Hitze und Trockenheit, befürchtet der Bauernverband unterdurchschnittliche Ernten bis hin zum Totalausfall. Das hat Bauernpräsident Rugwig dem RND gesagt. Besonders betroffen ist demnach Süddeutschland, weil es dort zuletzt kaum geregnet hat. Mitten im Ferienreiseverkehr wird die Weserbrücke der A1 bei Bremen ab morgen zeitweise gesperrt. Morgen Abend in Richtung Osnabrück von 22 Uhr bis Mitternacht und in der Gegenrichtung von 2 bis 4 Uhr Sonntag früh. In dieser Zeit prüfen Experten ein provisorisches Brückenteil. Medaillenregen bei der Leichtathletik-EM in Birmingham für das deutsche Team. Im Zehnkampf gewann Leo Neugebauer Gold vor seinem Teamkollegen Niklas Kaul. Im 3000 Meter Hindernislauf holte Gesa Krause Gold und Olivia Görth Bronze. Bronze sicherte sich auch Henrik Janssen im Diskuswurf.
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2: Die aktuellen Temperaturen in Bremen-Vegesack 21 Grad, in Westerstede im Ammerland haben wir 20 Grad. Der Freitag wird hot. Heute gibt es die ganze Zeit Sonne und dazu bis zu 35 Grad.
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4: Mit der A1 Osnabrück Richtung Bremen zwischen Bremen-Brinkum und Asten 3 Kilometer Stop and Go und geblitzt wird auf der A281 kurz nach der Abfahrt Neustadt Richtung GVZ unter der Brücke, auf der B75 Delmhorst Richtung Bremen hinter der Startankstelle, auf der B439 in Heiligenrode auf Höhe des Friedhofs in beide Richtungen und in Oldenburg stehen sie im Schulweg. In beide Richtungen wird geblitzt. Victor, Dani, Lissy und Nathalie, vielen Dank fürs Melden. Unsere kostenlose Hotline für deine Blitzer und Verkehrsupdates 0800 10 22 400.

0: Guten Morgen, Gesa und Markus sind hier. 9:02 haben wir es. Willkommen am
1: Happy Friday!
0: Was willst du mehr? Es ist Happy Friday. Dann ist noch wirklich der beste Tag der Woche. Es sind 35 Grad, es geht ins Wochenende und jetzt bekommst du auch noch die Sounds aus den 2000ern und 2010ern. Also, was willst du mehr?
2: Im Überfluss leben wir hier, wa?
0: Flowrider gleich mit Low, außerdem Rihanna mit SOS und das hier ist Musik aus Berlin. Seed mit

0: 5 Minuten nach 9. Hier ist die Energy Bremen Happy Hour mit den Sounds aus den 2000ern und 2010ern. Hello. Gerade Kungs mit This Girl. Und jetzt machen wir einen kleinen Test fürs Knie. Steht es, hält es oder haben wir vielleicht gleich eine kleine Verletzung? Ich hoffe nicht, weil jetzt gehen wir alle in die Knie.
1: Das Traurige ist ja, ich kann mich noch erinnern, dass das gar kein Problem für mich war.
0: Früher im Club.
1: Ja. Jetzt weiß ich nicht so genau. Warte, können wir. Low.
0: Wir probieren es mal aus. Hier ist Flo Rida mit Low. 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
11: Gestern hat das neue Schuljahr begonnen und morgen ist dann der große Tag für die ABC-Schützen. An öffentlichen Grundschulen in Bremen werden in diesem Jahr mehr als 5.300 Schülerinnen und Schüler eingeschult. Zum ersten Mal gilt der Rechtsanspruch auf Ganztagsbetreuung der Erstklässlerinnen und Erstklässler. Bildungssenator Marc Rackles wertet es als großen Erfolg, dass Bremen diesen für alle angemeldeten Kinder erfüllt habe.
12: Der Unterricht kann ausgeweitet werden in den Nachmittag hinein. Die Kooperation mit Sportvereinen, Kulturvereinen, Theater und sowas kann eingebunden werden. Also genau genommen haben die Schulen jetzt deutlich mehr Lernzeit für die Kinder. Was wichtig ist, weil wir glauben, in der Sprachförderung und bei den Grundkompetenzen braucht man mehr Zeit. Das ist ein Riesengewinn. Muss sich allerdings erst einspielen.
11: Im neuen Schuljahr unterrichten mehr Lehrerinnen und Lehrer als vorher in Bremen. Lehrkräftemangel bleibt aber trotzdem ein Problem, besonders in Bremen-Nord. Am Wochenende wird's in Bremen richtig voll. Heute Abend spielen die Toten Hosen auf der Bürgerweide. 35.000 Besucherinnen und Besucher werden erwartet. Morgen geht's dann direkt weiter beim Tag der Fans am Weserstadion. Und im Werder-Testspiel werden bis zu 25.000 Besucher erwartet. Gleichzeitig startet noch das Musikfest in der Innenstadt. Da hat der Mann aus dem Landkreis Rothenburg nicht schlecht gestaunt. An einem Teich in Helvesiek hat er eine Wurfgranate für einen Mörser entdeckt. Die Polizei geht davon aus, dass der Sprengkörper wegen des Niedrigwassers zum Vorschein gekommen ist. Der Kampfmittelbeseitigungsdienst hat die Granate gesichert. News aus deiner Region haben wir wieder in einer Stunde für dich.
13: Es wird heiß heute. Bis zu 35 Grad sind drin. Dafür scheint die ganze Zeit die Sonne. Nicht mal eine Wolke, wo man sich verstecken kann. Aktuell in Bremen Strom 23 Grad. In Dödling im Kreis Oldenburg auch 23.
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14: Vorsicht, ein liegen gebliebener LKW auf der A27 Bremerhaven Richtung Bremen zwischen Bremen Nord und Dreieck Bremen Industriehäfen. Mehr Zeit einplanen auf der A1 Osnabrück Richtung Bremen zwischen Bremen-Brinkum und Arsten 3 Kilometer Stop and Go. Rüber zu den Blitzern. A281 kurz nach der Abfahrt Neustadt Richtung KVZ bei uns in Bremen. Auf der B75 Delmhorst Richtung Bremen hinter der Startankstelle. Auf der B439 in Heiligenrode auf Höhe des Friedhofs. In Oldenburg im Schulweg in beide Richtungen. Und Hugo hat noch einen.
15: Moin, ich wollte einmal einen Blitzer auf der Bahnhofstraße in Osterholz-Scharmbeck melden. Statt einwärts. In der 30er-Zone steht der. Auf der linken Seite natürlich ein bisschen versteckt.
14: Dankeschön fürs Melden. Ostholz-Scharmbeck, Bahnhofstraße, statt einwärts auf der linken Seite. Dankeschön auch an Viktor, Dani, Lissi und Nathalie fürs Bescheid geben. Unsere kostenlose Hotline für deine Blitzer und Verkehrsupdates. 0800 1022 400. Hier ist die Energy Bremen Happy Hour. Rein geht's in den Freitag.
13: Hello, hello.
14: Mit den Sounds aus den 2000ern und 2010ern. Gleich noch Usher, DJ Gallus, Falling in Love. Mit dabei Eric Pritz mit Call on Me. Was für ein 2000er-Hit. Und das hier sind Sean Paul und Dua Lipa mit No Lie.

0: Kleine Kinder sagen immer die Wahrheit. Es ist so viel Wahres dran. Habe ich diese Woche auch wieder gemerkt. Ich bin gerade in der Kita-Eingewöhnung mit meinem Sohn. Ich habe ein paar Mal so doll gelacht in dieser Woche. Kleine Kinder sind einfach so unfassbar trockenwitzig und ehrlich. Du, wie alt bist du eigentlich? Ja, ich bin ja schon ein bisschen älter. Ich bin ja schon eine Mama. Ich bin auch Mama von zwei Hasen. Das heißt ja noch lange nicht, dass man so alt sein muss.
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2: 5 vor 10. Ich bin Anna Löwer. Schönen guten Tag. Im Kreis Düren in NRW haben rund 1.800 Menschen wegen eines Waldbrands ihre Häuser verlassen müssen. Die Flammen rücken immer näher an den Ort Hürtgenwald ran. Löschhubschrauber und Bundeswehrpanzer sind im Einsatz. Insgesamt stehen inzwischen schon 300 Hektar in Flammen. Endspurt bei den Sommerferien. In Sachsen-Anhalt, Sachsen, Thüringen und Schleswig-Holstein geht am Montag die Schule wieder los. Und weil viele aus dem Urlaub zurückkommen, wird es am Wochenende wieder eng auf den Straßen. Der ADAC rechnet mit vielen Staus, vor allem am Sonntag. Im Groß- und Außenhandel in Bremen und Niedersachsen gibt es künftig mehr Geld. Die rund 150.000 Beschäftigten bekommen in zwei Stufen insgesamt 5% mehr. Die erste Erhöhung um 2,9% gilt bereits ab August. Im Mai 2027 folgen weitere 2,1%. Medaillenregen bei der Leichtathletik-EM in Birmingham für das deutsche Team. Im Zehnkampf gewann Leo Neugebauer Gold vor seinem Teamkollegen Niklas Kaul. Im 3000 Meter Hindernislauf holte Gesa Krause Gold und Olivia Görth Bronze. Bronze sicherte sich auch Henrik Janssen im Diskuswurf.
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3: Heute wird es nochmal heißer als gestern. Bis zu 35 Grad sind drin, also geht es heute am besten entspannt an. Die aktuellen Temperaturen, wir haben gerade 23 in Sande im Landkreis Friesland und 24 Grad sind es in Bremen-Arbergen.
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3: Starten wir mit einer Warnmeldung. Vorsicht bitte auf der A27 Bremerhaven Richtung Bremen. Zwischen Bremen-Nord und dem Dreieck Bremen-Industriehäfen, da steht ein defekter LKW. Dann die A1 Osnabrück Richtung Bremen. Zwischen Bremen-Brinkum und Asten, das 3 Kilometer Stop and Go. Geblitzt wird auf der A281 kurz nach der Abfahrt Neustadt Richtung GVZ unter der Brücke. Dann auf der B75 Delmhorst Richtung Bremen hinter der Star-Tankstelle. Auf der B439 in Heiligenrode auf Höhe des Friedhofes in beiden Richtungen. In Oldenburg wird geblitzt, im Schulweg in beiden Richtungen. Und dann steht noch ein Blitzer in Osterholz-Scharmbeck an der Bahnhofstraße stadteinwärts auf der linken Seite. Da sind 30 erlaubt. Danke an Hugo, Viktor, Dani, Lissi und Nathalie fürs Bescheid geben. Unsere kostenlose Hotline für deine Blitzer- und Verkehrsupdate. Jetzt einfach die 0800 wählen, 10 22 400.
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3: Ja, Hallöchen zusammen. Es ist kurz nach 10 und es ist doch jetzt schon super warm mittlerweile. Also heute wird wieder ein richtig heißer Tag. Deswegen geh es auf jeden Fall entspannt an. Ich wünsche dir einen ganz, ganz tollen Freitag. Ich bin Lara, moin.

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5: Morgen ist es wieder soweit. Werder Bremen lädt zum Tag der Fans. Rund ums Weserstadion startet um 12 Uhr ein Programm für die ganze Familie. Es gibt Autogrammstunden, Live-Musik, Mitmachaktionen und Talks. Ein Besuch lohnt sich auf jeden Fall, sagte uns Werder-Präsident Hubertus Hess-Grunewald.
6: Da zeigt sich die Mannschaft zum ersten Mal für die neue Saison dem eigenen Publikum im eigenen Wohnzimmer im Weserstadion. Man schafft Raum für Begegnungen und für Veranstaltungen. Der Verein präsentiert sich anfassbar und nahbar. Und deswegen ist das für viele Menschen auch immer ein besonderer Tag. Und er liegt ja zeitlich auch so, dass man eine Woche später mit dem Pflichtspiel dann im Pokal in der ersten Runde beginnt. Und deswegen ist sowohl von der Lage als auch von der Gestaltung dieser Tag immer etwas Besonderes. Und da freuen wir uns jedes Jahr drauf, weil alle wissen, jetzt geht's wieder los.
5: Für das Testspiel gegen den französischen Erstligisten AGI Auxerre gibt es noch Tickets. In Bremen droht am Wochenende ein Verkehrschaos. Nicht nur morgen beim Tag der Fans wird es voll, heute Abend spielen die Toten Hosen auf der Bürgerweide. Rund 35.000 Besucherinnen und Besucher werden erwartet. Die Polizei bittet Besucher, die nicht mit der Bahn anreisen, den Hauptbahnhof nicht als Durchgang zu nutzen. Vor Jüst werden heute die ersten 3 Seehundbabys dieser Saison ausgewildert. Die Tiere wurden in der Seehundstation Norddeich großgezogen und sind jetzt mit mindestens 25 Kilo fit für die Freiheit. Insgesamt hat die Station dieses Jahr schon über 120 Heuler versorgt. News aus deiner Region haben wir wieder in einer Stunde für dich.
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8: Kurz vor 11:30 haben wir es und es ist ein schweißiger Tag heute. Ganz viel Sonne gibt es heute, richtig schwül warm wird es bei bis zu 35 Grad. Also kühle dich am besten irgendwo im Schatten ordentlich ab. Aktuell haben wir 26 Grad in Bremen-Tineva und 26 sind es auch in Schweiburg im Landkreis Wesermarsch.
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8: Starten wir direkt mit einer Warnmeldung. Vorsicht auf der A1 Bremen Richtung Hamburg. Kurz vorm Bremer Kreuz, da ist ein liegen gebliebener Transporter auf der mittleren Spur. Ist komplett ungesichert. Dann Vorsicht bitte auf der A27 Bremerhaven Richtung Bremen. Zwischen Bremen Nord und dem Dreieck Bremen Industriehäfen. Da steht ein defekter LKW. Dann geht's weiter mit ein paar Staus. Die A1 Osnabrück Richtung Bremen. Zwischen Bremen, Brinkum und Aßen 3 Kilometer Stop and Go. Dann auf der A29 Oldenburg Richtung Ahlhorner Heide. An der Einfahrt Großen Kneten, die ist gesperrt wegen Bauarbeiten bis 13.30 Uhr. Und dann haben wir noch die A29 Wilhelmshaven Richtung Oldenburg. An der Einfahrt Wilhelmshaven ist die gesperrt. Da ist eine Baustelle noch bis 16 Uhr. Geblitzt wird auf der A281 kurz nach der Abfahrt Neustadt Richtung GVZ unter der Brücke. Dann auf der B75 Delmhaus Richtung Bremen hinter der Starthangstelle. Auf der B439 in Heiligenrode auf Höhe des Friedhofes in beiden Richtungen. In Oldenburg im Schulweg in beiden Richtungen. Und dann haben wir noch einen in Osterholz-Scharmbeck an der Bahnhofstraße stadteinwärts auf der linken Seite. Da sind 30 erlaubt. Danke an Hugo, Viktor, Dani, Lissa, Alexander und Nathalie fürs Bescheid geben. Unsere WhatsApp-Nummer für deine Blitzer- und Verkehrsupdates ist die 0173 680 5 712. Ich wünsche dir einen richtig schönen Freitag. Wir haben kurz nach 10:30. Ich bin Lara, moin.
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Ich wünsche dir ein wunderbares, fröhliches Schwitzen heute. Du hörst Energy Bremen um kurz vor 11 und stell dir mal vor, du sitzt jetzt schön an der Schlachte, trinkst einen kalten Aperol und dann läuft dieser Song. Besser geht's doch eigentlich gar nicht. Vielleicht ja auch so eine kleine Idee für deinen Feierabend. Moving to the Sun läuft gerade rauf und runter, seht ihr fast in jeder Insta-Story. Bei mir habe ich es ja auch schon ein paar Mal benutzt. Richtig cooles Ding, der ist ganz neu hier bei Energy Bremen.

0: 5 vor 11. Ich bin Anna Löwer. Schönen guten Tag. Zahlreiche Waldbrände machen Europa aktuell zu schaffen. Begünstigt durch Hitze und Trockenheit brennt es etwa in der Eifel in NRW. Dort mussten 1800 Menschen ihre Häuser verlassen. Und auch in Griechenland und Kroatien wurden Urlauber vor Feuern in Sicherheit gebracht. Schlechte Umfragen und Angst vor weiteren schweren Wahlniederlagen. In der SPD brodelt es. Vor allem an der Basis ist man unzufrieden mit den Parteichefs Klingbeil und Baas. Vor allem die beschlossenen Sozialreformen werden kritisiert. Es gibt auch Forderungen nach einem Sonderparteitag, um die Spitzenämter neu zu besetzen. Es wird am Wochenende wieder richtig voll auf den Straßen und Autobahnen. In Sachsen, Sachsen-Anhalt, Thüringen und Schleswig-Holstein gehen die Ferien zu Ende. Viele kommen jetzt noch aus dem Urlaub zurück. Und das bedeutet Stau. Bei der Leichtathletik-EM in Birmingham hat Leo Neugebauer Gold im Zehnkampf vor seinem Teamkollegen Niklas Kaul geholt. Gesa Krause wurde Europameisterin über 3000 Meter Hindernis. Bronze ging an Olivia Gürth. Diskuswerfer Henrik Janssen holte ebenfalls Bronze.
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2: Kurz vor 11 ist es. Heiß und schwül ist es heute durch den ganzen Tag. Dazu gibt es ganz viel Sonne bei bis zu 35 Grad. Die aktuellen Temperaturen: 27 haben wir gerade im Bremerhaven Lehe und 27 sind es auch in Bad Zwischenahn.

0: Wochenende und meine Güte, ist viel los. Du hörst Energy Bremen am Freitagvormittag. Autoscooter, geiles Essen und natürlich ordentlich Party. Die fünfte Jahreszeit beginnt. In Vechta ist jetzt der Stoppelmarkt gestartet. Wer auf Fahrgeschäfte verzichten kann, aber trotzdem geiles Essen, was geiles Essen will und vielleicht ein bisschen ja, mit maritimem Flair. In Bremerhaven sind auch das ganze Wochenende immer noch die maritimen Tage mit ganz vielen Schiffen aus aller Welt, Live-Musik und natürlich ganz vielen Fressbuden. Und in Bremen, bei Werder, ist Tag der Fans. Präsident Dr. Hubertus Hess-Grunewald freut sich auch schon ordentlich.
1: Ja, ich wünsche mir vor allem, dass wir die äußeren Bedingungen haben, dass alle Menschen sich wohlfühlen, dass wir also gutes Wetter haben, aber dass es nicht so heiß ist, dass alle unter der Hitze stöhnen und dass wir dann einen schönen Verlauf haben, wo viele, die kommen, auch von den vielen Angeboten auch Gebrauch machen können. Und wir hoffentlich auch ein gutes Spiel sehen, das Vorfreude schafft auf die neue Saison.
0: Also das klingt auch sehr, sehr gut. Ich wünsche dir ganz, ganz viel Spaß an diesem Wochenende.

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11: An den Seehäfen bei uns in Niedersachsen läuft's bisher ziemlich gut. Laut Niedersachsen Ports wurden im ersten Halbjahr 2026 7% mehr Güter umgeschlagen als letztes Jahr im gleichen Zeitraum. Besonders stark hat sich der Containerverkehr entwickelt. Der mit Abstand stärkste Hafen war Wilhelmshaven. Schwächer lief es in Brakel, Cuxhaven und Nordenham. In Oldenburg kommen wegen der neuen Eisenbahnbrücke in Elsfleth weiterhin keine Seeschiffe an. In Wilhelmshaven ist ein Streit auf einem Supermarktparkplatz ziemlich heftig eskaliert. Ein 32-Jähriger hatte wohl einem Auto hinterhergerufen, weil der Motor laut aufgeheult hat. Daraufhin kamen zwei junge Männer auf ihn zu. Erst wurde gestritten und dann haben die beiden Männer den Mann geschlagen und getreten, bis er bewusstlos geworden ist. Danach sind sie zu Fuß abgehauen. Der Mann wurde danach medizinisch versorgt. In Vechta steht alles im Zeichen des Stoppelmarkts. Bis zu 800.000 Besucherinnen und Besucher werden bis Dienstag erwartet. Gestern wurde der Markt feierlich eröffnet. Marktmeister Peter Eckhardt hat uns erzählt, was am Wochenende ansteht.
12: Freitag ist es dann eher so der Fechteraner-Abend oder der Tag in dem Sinne, weil dort halt eben viele Fechteraner kommen und feiern. Am Samstag ist es dann eher so, die von außen zu uns stoßen. Also da kommen dann die von außen auf uns zu und feiern hier natürlich auch. Der Sonntag ist wieder ein reiner Familientag. Dort werden wir mit einem Gottesdienst beginnen. Und es sind dann auch die Fahrgeschäfte so, dass die Kinder dann dementsprechend in die Fahrgeschäfte können und dann auch alles, was das Herz begehrt, hier dann benutzen können.
11: News aus deiner Region haben wir wieder in einer Stunde für dich.
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14: Kurz vor 11:30 ist es und schwitzig, heiß und schwül ist es heute. Das zieht sich auch wirklich den ganzen Tag. Also am besten nach heute nach Feierabend direkt ins Freibad oder an den See fahren. Bis zu 35 Grad sind heute noch drin. Die aktuellen Temperaturen. Wir haben 28 in Bremen-Ronnebeck und 28 sind es auch in Wellen im Landkreis Cuxhaven.
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14: Geht los mit der 1 aus der Brücke Richtung Bremen. Zwischen Bremen-Brinkum und Bremen-Hemmeling 4 Kilometer Stop and Go vor der Baustelle. Dann haben wir die A29 Oldenburg Richtung Alauner Heide. An der Einfahrt Großenkneten, die ist gesperrt wegen Bauarbeiten, heute noch bis 13.30 Uhr. Die A29 Wilhelmshaven Richtung Oldenburg, da ist die Einfahrt Wilhelmshaven gesperrt. Da gibt es eine Baustelle noch bis 16 Uhr. Und im Kreis Diepholz die Kreisstraße zwischen Radlosen und Barrieren ist wegen eines Feuerwehreinsatzes bis 13 Uhr in beiden Richtungen gesperrt. Blitzer stehen auf der A281 kurz nach der Abfahrt Neustadt Richtung GVZ unter der Brücke. Dann auf der B75 Delmhorst Richtung Bremen hinter der Starttankstelle. Auf der B439 wird geblitzt in Heiligenrode auf der Höhe des Friedhofes in beiden Richtungen. In Oldenburg steht ein Blitzer im Schulweg in beiden Richtungen. Und dann haben wir noch einen in Osterholz-Scharmbeck in der Bahnhofstraße stadteinwärts auf der linken Seite. Da sind 30 erlaubt. Danke an Hugo, Viktor, Dani, Lissi, Alexander und Nathalie fürs Bescheid geben. Unsere WhatsApp Nummer für deine Blitzer und Verkehrsupdates 0173 685 712. Euch einen richtig schönen Freitag. Ich bin Lara, moin.
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0: Du hörst Energy Bremen am Freitagvormittag und ich würde sagen, fürs Wochenende Zeit für ein paar schöne News aus Bremen und umzu.
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2: Das ist, glaube ich, das Süßeste, was du dieses Wochenende mit den Kids machen kannst. Geh mit dem Lieblingskuscheltier ab in die Teddybär-Klinik im Bremer Bürgerpark. Diesen Sonntag ist Kinderfest und passend dazu wird vom Gesundheitsamt wieder die Teddy-Klinik eröffnet. Die Kids können dann gemeinsam mit ihrem Kuscheltier spielerisch erleben, wie so ein Besuch im Krankenhaus abläuft. Von der Anmeldung übers Röntgen bis hin zur Operation. Es ist alles dabei. Weitere Stationen sind zum Beispiel auch eine Zahnkontrolle, eine Apotheke und dieses Jahr ganz neu der Hitzeschutz. Ich finde das so süß. Ich gucke direkt mal, ob ich auch noch einen Teddybär zu Hause habe. Vielleicht kann ich dann auch in die Klinik.
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0: vor 12. Ich bin Anna Löwer. Schönen guten Tag. Im Kreis Düren in NRW haben rund 1800 Menschen wegen eines Waldbrands ihre Häuser verlassen müssen. Die Flammen rücken immer näher an den Ort Hürtgenwald ran. Löschhubschrauber und Bundeswehrpanzer sind im Einsatz. Insgesamt stehen inzwischen schon 300 Hektar in Flammen. Endspurt bei den Sommerferien. In Sachsen-Anhalt, Sachsen, Thüringen und Schleswig-Holstein geht am Montag die Schule wieder los. Und weil viele aus dem Urlaub zurückkommen, wird es am Wochenende wieder eng auf den Straßen. Der ADAC rechnet mit vielen Staus, vor allem am Sonntag. Kann man lernen, glücklich zu sein? Mehrere hundert Schulen in Deutschland setzen mittlerweile darauf und schreiben Glück auf den Stundenplan, oft als Wahlpflichtfach oder integriert in andere Fächer wie Ethik. Zum Beispiel mit Achtsamkeitsübungen und Teamwork sollen die Schüler mental gestärkt werden. Im Groß- und Außenhandel in Bremen und Niedersachsen gibt es künftig mehr Geld. Die rund 150.000 Beschäftigten bekommen in zwei Stufen insgesamt 5% mehr. Die erste Erhöhung um 2,9% gilt bereits ab August. Im Mai 2027 folgen weitere 2,1%.
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2: Kurz vor 12 haben wir es und ich sag nur heiß, heißer am heißesten. Es ist super warm, trinkt ordentlich und genießt den Megastart ins Wochenende. Bis zu 35 Grad sind heute drin. Aktuell haben wir 30 Grad in Bremen-Obervieland und 28 sind es in Fedderwader-Groden.
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2: Geht los mit der A1 Osnabrück Richtung Bremen. Zwischen Bremen-Brinkum und Bremen-Hemeling 4 Kilometer Stop-and-Go vor der Baustelle. Dann haben wir die A29 Oldenburg Richtung Aalhauner Heide. An der Einfahrt Großen Kneten, die ist gesperrt wegen Bauarbeiten noch bis 13.30 Uhr. Die A29 Wilhelmshaven Richtung Oldenburg. Da ist auch die Einfahrt Wilhelmshaven gesperrt. Auch da ist eine Baustelle bis 16 Uhr heute. Und im Kreis Diepholz die Kreisstraße zwischen Radlosen und Barien. Die ist wegen eines Feuerwehreinsatzes noch bis 13 Uhr in beiden Richtungen gesperrt. Blitzer stehen auf der A281 kurz nach der Abfahrt Neustadt Richtung GVZ unter der Brücke. Dann haben wir die B75 Delmhorst Richtung Bremen hinter der Starttankstelle. Die B439 in Heiligenrode auf Höhe des Friedhofes in beiden Richtungen. In Oldenburg im Schulweg in beiden Richtungen. Und dann steht noch einer in Ostholz-Scharmbeck in der Bahnhofstraße stadteinwärts auf der linken Seite. Da sind 30 erlaubt. Danke an Hugo, Viktor, Dani, Lissi, Alexander und Nathalie fürs Bescheid geben. Unsere kostenlose Hotline für deine Blitzer- und Verkehrsupdates 0800 10 22 400.
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2: So wenig wie möglich bewegen. Ich glaube, heute können wir uns da alle ein Beispiel an Faultieren oder auch Schildkröten nehmen. Die Hitze schlaucht ja ganz schön, oder? Und es ist ja ganz normal, dass wir schwitzen und dann vielleicht auch mal komisch riechen. Wie wir unseren lieben Kollegen und Kolleginnen auf der Arbeit sagen, dass sie, ja, stinken und dabei auch wirklich keine Gefühle verletzen. Hört ihr gleich bei mir. Ich bin Lara. Moin.

0: Ist das heiß. Du hörst Energy Bremen am Freitagvormittag und du kennst das bestimmt, oder? Gerade in der Bahn oder im Bus kann es ja schon mal vorkommen, dass es einfach nach Schweiß stinkt. Und wenn wir direkt da aussteigen, ist es ja auch alles halb so wild. Aber was machst du, wenn deine Kollegen, die bei dir bei der Arbeit sind, nach Schweiß müffeln? Martin Polster ist Business-Knigge-Trainer. Wie gehe ich denn das jetzt am besten an?
1: Mein wichtigster Tipp dabei ist eigentlich immer, niemals vor anderen Menschen. Zum Beispiel, dass man dann unter vier Augen sagt, du, darf ich dir mal was Persönliches mitteilen? Mir ist aufgefallen, dass man bei dir in letzter Zeit manchmal etwas Schweißgeruch wahrnimmt. Mir ist es ein bisschen unangenehm, dir das zu sagen. Aber so unter Kollegen, denke ich mir, sollte man das lieber direkt und diskret sagen, als gar nichts zu sagen.
0: Okay, aber kann man vielleicht auch ein bisschen eleganter Deo anbieten?
1: Ich sag mal, ja, das könnte dann der zweite Weg sein, wenn derjenige vielleicht ein bisschen ratlos ist und nicht weiß, wie er es beseitigen kann. Aber ich würde es nicht als Eröffnungsangebot machen in dieser Form. Der andere weiß ja vielleicht gar nicht, was er wirklich für ein Problem hat.
0: Also mit ein bisschen Feingefühl geht das doch alles, oder? Ich wünsche einen ganz, ganz tollen Freitag mit Energy Bremen.
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8: An den Seehäfen bei uns in Niedersachsen läuft's bisher ziemlich gut. Laut Niedersachsen Ports wurden im ersten Halbjahr 2026 7% mehr Güter umgeschlagen als letztes Jahr im gleichen Zeitraum. Besonders stark hat sich der Containerverkehr entwickelt. Der mit Abstand stärkste Hafen war Wilhelmshaven. Schwächer lief es in Brakel, Cuxhaven und Nordenham. In Oldenburg kommen wegen der neuen Eisenbahnbrücke in Elsfleth weiterhin keine Seeschiffe an. In Wilhelmshaven ist ein Streit auf einem Supermarktparkplatz ziemlich heftig eskaliert. Ein 32-Jähriger hatte wohl einem Auto hinterhergerufen, weil der Motor laut aufgeheult hat. Daraufhin kamen zwei junge Männer auf ihn zu. Erst wurde gestritten und dann haben die beiden Männer den Mann geschlagen und getreten, bis er bewusstlos geworden ist. Danach sind sie zu Fuß abgehauen. Der Mann wurde danach medizinisch versorgt. In Vechta steht alles im Zeichen des Stoppelmarkts. Bis zu 800.000 Besucherinnen und Besucher werden bis Dienstag erwartet. Gestern wurde der Markt feierlich eröffnet. Marktmeister Peter Eckhardt hat uns erzählt, was am Wochenende ansteht.
9: Freitag ist es dann eher so der Fechteraner-Abend oder der Tag in dem Sinne, weil dort halt eben viele Fechteraner kommen und feiern. Am Samstag ist es dann eher so, die von außen zu uns stoßen. Also da kommen dann die von außen auf uns zu und feiern hier natürlich auch. Der Sonntag ist wieder ein reiner Familientag. Dort werden wir mit einem Gottesdienst beginnen. Und es sind dann auch die Fahrgeschäfte so, dass die Kinder dann dementsprechend in die Fahrgeschäfte können und dann auch alles, was das Herz begehrt, hier dann benutzen können.
8: News aus deiner Region haben wir wieder in einer Stunde für dich.
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10: Kurz vor 12:30 ist es und ich sage, wir gehen rein ins Schwitzen. Schwül und heiß bleibt es heute weiterhin. Später sind sogar noch bis zu 35 Grad drin. Die aktuellen Temperaturen, wir haben 31 Grad in Bremen-Osterholz und 31 sind es auch gerade in Oldenburg-Bechtloy.
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10: Und wir starten mit einer Warnmeldung. Die A1 Bremen Richtung Osnabrück zwischen Uphusen-Bremen-Mahndorf und dem Rastplatz Mahndorfer Marsch, da gab es einen Unfall. Dann mehr Zeiteinplan auf der A1 in Bremen in beiden Richtungen vor der Baustelle auf der Weserbrücke. Die B214 Nienburg Richtung Diepholz ist zwischen Bava und Reden nach einem Unfall in beiden Richtungen gesperrt. Dann im Kreis Cuxhaven ist die Landesstraße zwischen Lamstedt und Mistelnah in beiden Richtungen nach einem Unfall gesperrt. Und in Bremen-Fahr wird ab 13 Uhr im Bereich der Stolbenstraße zwischen Benickendorfallee und Frauenburger Weg eine Bombe entschärft. Im Umkreis von 500 Metern um den Fundort wird es zu polizeilichen Evakuierungsmaßnahmen kommen und die betroffenen Straßen werden gesperrt. Geblitzt wird auf der A281 kurz nach der Abfahrt Neustadt Richtung GVZ unter der Brücke. Dann auf der B75 Delmenhorst Richtung Bremen hinter der Star-Tankstelle. Auf der B439 in Heiligenrode auf Höhe des Friedhofes in beiden Richtungen. In Oldenburg im Schulweg in beiden Richtungen. Und dann steht noch einer in Osterholz-Scharmbeck in der Bahnhofstraße statt einwärts auf der linken Seite. Da sind 30 erlaubt. Danke an Hugo, Viktor, Dani, Lissi und Alexander und Nathalie fürs Bescheid geben. Unsere WhatsApp-Nummer für deine Blitzer und Verkehrsupdates ist die 0173 680 0175 712.
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0: Die Aufregung steigt. Du hörst Energy Bremen am Freitagvormittag. Morgen ist bei uns in Bremen ja Einschulung und das ist ja immer so ein richtiger Meilenstein im Leben. Eine Freundin von mir hatte mir gestern auch noch geschrieben, wie süß aufgeregt ihre kleine Tochter ist. Und wir haben jetzt mal die Großen gefragt, wie ihre Einschulung denn so lief.
1: Da kennt man seine Lehrerin als erstes. Kann man sie kennenlernen.
2: Dann gehen die zusammen in die Klasse alle und begrüßen sich.
3: Bei mir ist es ein Jahr her.
4: Da hat man so Wundertüten an der Hand.
5: Ich hatte auch eine Schultüte, aber da waren ganz viele Süßigkeiten drin und da musste ich die teilen. Das war voll unfair. Mit meiner Schwester.
0: Ja, das kenne ich auch noch mit meinem Bruder. Das ist wirklich immer so eine Sache für sich. Es ist auf jeden Fall richtig, richtig süß. Ich wünsche allen eine wunderbare Einschulung und viel Spaß weiterhin mit Energy Bremen.

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9: 5:01. Ich bin Anna Löwer. Schönen guten Tag. Beim großen Waldbrand in der Eifel in NRW ist die Lage aktuell stabil. Weitere Evakuierungen sind vorerst nicht nötig, sagte Dürens Landrat Ralf Nolten. Rund 1.800 Menschen aus Hürtgenwald mussten ihre Häuser bislang verlassen. Munition im Boden erschwert die Löscharbeiten zusätzlich. Schlechte Umfragen und Angst vor weiteren schweren Wahlniederlagen. In der SPD brodelt es. Vor allem an der Basis ist man unzufrieden mit den Parteichefs Klingbeil und Baas. Vor allem die beschlossenen Sozialreformen werden kritisiert. Es gibt auch Forderungen nach einem Sonderparteitag, um die Spitzenämter neu zu besetzen. Es wird am Wochenende wieder richtig voll auf den Straßen und Autobahnen. In Sachsen, Sachsen-Anhalt, Thüringen und Schleswig-Holstein gehen die Ferien zu Ende. Viele kommen jetzt noch aus dem Urlaub zurück. Und das bedeutet Stau. Mitten im Ferienreiseverkehr wird die Weserbrücke der A1 bei Bremen ab morgen zeitweise gesperrt. Morgen Abend in Richtung Osnabrück von 22 Uhr bis Mitternacht und in der Gegenrichtung von 2 bis 4 Uhr Sonntag früh. In dieser Zeit prüfen Experten ein provisorisches Brückenteil.
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10: Kurz vor 1 haben wir es und ich sag nur heiß, heißer, am heißesten. Es ist super warm, trinkt ordentlich und genießt den Megastart ins Wochenende. Bis zu 35 Grad sind heute noch drin. Die aktuellen Temperaturen, wir haben schon 30 in Bremen-Obervieland und 29 sind es gerade in Fedderwaden-Groden.
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10: Und wir starten mit einer Warnmeldung. Vorsicht bitte auf der A27 Bremen Richtung Walsrode zwischen Achim Nord und Achim Ost. Da liegt ein Holzbrett. Weiter geht's. Mehr Zeit im Plan auf der A1 in Bremen in beiden Richtungen vor der Baustelle auf der Weserbrücke. Stop and Go haben wir auf der B6 in Bremen zwischen der Stefani-Brücke und der A27. Dann haben wir die B214. Nienburg Richtung Diepholz ist zwischen Bava und Reden nach einem Unfall in beiden Richtungen gesperrt. Und in Bremen-Fahr wird im Bereich der Streubenstraße zwischen Benneken Dorfallee und Frauenburger Weg eine Bombe entschärft. Im Umkreis von 500 Metern um den Fundort kommt es zu polizeilichen Evakuierungsmaßnahmen und die betroffenen Straßen sind gesperrt. Geblitzt wird auf der A281 kurz nach der Abfahrt Neustadt Richtung GVZ unter der Brücke. Dann haben wir die B75. Delmenhorst Richtung Bremen hinter der Star-Tankstelle. Die B439 in Heiligenrode auf Höhe des Friedhofes in beiden Richtungen. In Oldburg wird geblitzt, im Schulweg in beiden Richtungen. Und in Osterholz-Scharmbeck in der Bahnhofstraße stand einwärts auf der linken Seite. Da sind 30 erlaubt. Danke an Hugo, Viktor, Dani, Lissi, Alexander und Nathalie fürs Bescheid geben. Unsere kostenlose Hotline für deine Blitzer und Verkehrsabdeckung. Jetzt ist die 0800 10 22 400.
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1: Ich wünsche euch eine wunderbare Mittagspause. Ich hoffe, ihr habt einen entspannten Freitag. Kommt gut ins Wochenende und genießt die Sonne ordentlich. Geht's heute ruhiger an. Es ist heiß genug. Ich bin Lara. Moin.

0: endlich Wochenende. Du hörst Energy Bremen und meine Güte, ist viel los. Autoscooter, geiles Essen und natürlich ordentlich Party. Die fünfte Jahreszeit beginnt. In Vechta ist jetzt der Stoppelmarkt gestartet. Und wer auf Fahrgeschäfte verzichten kann, aber trotzdem was Geiles essen möchte und vielleicht auch noch so ein bisschen in diesem wunderbaren maritimen Flair. In Bremerhaven sind auch das ganze Wochenende immer noch die maritimen Tage mit ganz vielen Schiffen aus aller Welt. Live-Musik und natürlich könnt ihr auch da ordentlich zuschlagen. Es gibt ganz, ganz viele Fressbuden. Und natürlich auch ganz wichtig für alle grün-weißen Herzen, bei Werder ist Tag der Fans. Präsident Dr. Hubertus Heß-Grunewald, der freut sich auch schon ordentlich.
1: Ja, ich wünsche mir vor allem, dass wir die äußeren Bedingungen haben, dass alle Menschen sich wohlfühlen, dass wir also gutes Wetter haben, aber dass es nicht so heiß ist, dass alle unter der Hitze stöhnen und dass wir dann einen schönen Verlauf haben, wo viele, die kommen, auch von den vielen Angeboten auch Gebrauch machen können und wir hoffentlich auch ein gutes Spiel sehen, das Vorfreude schafft auf die neue Saison.
0: Also, das klingt doch wunderbar. Ich wünsche euch ganz, ganz viel Spaß an diesem Wochenende. 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
11: In Bremen-Hastedt wurde bei Bauarbeiten eine 250 Kilo schwere Weltkriegsbombe gefunden. Die soll noch heute entschärft werden, deshalb wird die Gegend rund um den Fundort evakuiert. Betroffen sind unter anderem die Stäubenstraße, Teile der Stresemannstraße, der Konrad-Adenauer-Allee und der Binnekendorf-Allee. Außerdem kann es zu Ausfällen und Verzögerungen bei Bus und Bahn kommen. Am Sonntag soll im Magic Park Verden ein Weltrekord aufgestellt werden. Die längste ununterbrochene Achterbahnfahrt überhaupt. Mit dem Rekordversuch möchte der Magic Park Verden seinen im vergangenen Jahr aufgestellten Weltrekord von 3 Stunden und 51 Sekunden übertreffen. Geschäftsführer Bastian Lampe, wie kommt man auf so eine Idee?
12: Wir haben uns überlegt, wir brauchen mal irgendwas Außergewöhnliches. Und dann haben wir überlegt, was geht mit unseren Anlagen, die wir hier haben. Wir haben jetzt nicht die größten Anlagen der Welt. Und dann ist uns halt aufgefallen, dass wir eine der ganz wenigen Achterbahnen haben, die wirklich dauerhaft fahren können, also ohne Zwischenstopp in der Station, hunderte von Runden am Stück fahren können. Und da war die Idee und auch die Weltrekordkategorie geboren.
11: In Vechta ist ein Mehrparteienhaus komplett ausgebrannt. Der Schaden liegt bei rund 1,5 Millionen Euro. Laut der Feuerwehr ist das Feuer in der Dachgeschosswohnung ausgebrochen. Wieso, ist noch unklar. Das Gebäude ist vollständig zerstört worden, aber die Feuerwehr konnte verhindern, dass die Flammen auch die angrenzenden Gebäude zerstören. News aus deiner Region haben wir wieder in einer Stunde für dich.
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14: Kurz vor halb zwei haben wir es. Und es kann nicht mehr sagen als Sonne, Sonne und Sonne. Dazu strahlend blauer Himmel und es ist richtig schwitzig heiß. Bis zu 35 Grad sind heute drin. Die aktuellen Temperaturen. Wir haben 33 Grad in Bremen-Strom und 32 sind Grad in Beverstedt im Landkreis Cuxhaven.
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14: Und wir starten mit einer Warnmeldung. Vorsicht bitte auf der A28 Oldenburg Richtung Bremen. Zwischen Oldenburg-Eversen und Oldenburg-Marschweg, da steht ein defekter LKW. Dann mehr Zeit einplanen auf der A1 in Bremen in beiden Richtungen vor der Baustelle auf der Weserbrücke. Stop and Go haben wir auf der B6 in Bremen zwischen der Stefani-Brücke auf der A27 in beiden Richtungen. Die B214 Nienburg Richtung Diepholz ist zwischen Baber und Reden nach einem Unfall in beiden Richtungen gesperrt. Und in der Bremen-Fahr wird im Bereich der Streubenstraße zwischen Benneckendorf-Allee und Frauenburger Weg eine Bombe entschärft. Im Umkreis von 500 Metern um den Fundort kommt es zu polizeilichen Evakuierungsmaßnahmen und die betroffenen Straßen sind gesperrt. Geblitzt wird auf der A281, kurz nach der Abfahrt Neustadt Richtung GVZ unter der Brücke. Dann die B75 Delmhorst Richtung Bremen hinter der Star-Tankstelle. Auf der B439 steht ein Blitzer in Heiligenrode auf Höhe des Friedhofes in beiden Richtungen. Dann in Oldenburg im Schulweg in beiden Richtungen und in Osterholz-Scharmbeck in der Bahnhofstraße stadteinwärts auf der linken Seite. Da sind 30 erlaubt. Danke an Hugo, Viktor, Dani, Lissi, Alexander und Nathalie fürs Bescheid geben. Unsere WhatsApp-Nummer für deine Blitzer und Verkehrsupdates ist die 0173 685 712. Ich wünsche dir einen richtig schönen Freitag. Genießt die Sonne. Ich bin Lara. Moin.
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geht's durch deinen Freitagmittag mittlerweile hier bei Energy Bremen. Und ich habe jetzt einen Künstler für euch, der ist vor allen Dingen für seine Live-Shows sehr bekannt. Die sind immer sehr, sehr spektakulär. Und ich kann so viel sagen, er ist auch der Ex-Freund von Selena Gomez. Ich rede von The Weeknd. Mega-Künstler, Mega-Song, den ich jetzt für dich habe. The Hills, der ist ganz neu hier bei Energy Bremen. Ja.

0: TV2. Ich bin Mia Hin. Schönen guten Tag. In Bremen-Hemelingen soll heute Nachmittag eine 250 Kilogramm schwere Weltkriegsbombe entschärft werden. Der Blindgänger war bei Sondierungsarbeiten entdeckt worden. Der Fundort wurde seit dem Mittag in einem Radius von 500 Metern evakuiert. Betroffen sind auch der Bahnverkehr und der öffentliche Nahverkehr. Zahlreiche Waldbrände machen Europa aktuell zu schaffen, auch in Deutschland. Begünstigt durch Hitze und Trockenheit brennt es etwa in der Eifel in NRW. Dort mussten 1.800 Menschen ihre Häuser verlassen. Aktuell ist die Lage dort aber stabil. Und auch in Griechenland und Kroatien wurden Urlauber vor Feuern in Sicherheit gebracht. Es ist zumindest ein kleiner Lichtblick. Die Zahl der Firmenpleiten ist zuletzt etwas gesunken. Im Mai um 2% auf knapp 2000 Fälle. Unterm Strich bleibt die Lage aber angespannt, heißt es von der Deutschen Industrie- und Handelskammer. Gut jeder Fünfte will im Urlaub bewusst auf Smartphone und Social Media verzichten. Im Schnitt knapp 3 Tage. Besonders konsequent sind die über 65-Jährigen. Fast jeder Dritte plant eine digitale Auszeit. Bei den Jüngeren sind es nur 17%, so eine Bitkom-Umfrage.
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2: Kurz vor 2 haben wir es. Und ich glaube, Kino ist heute die beste Idee für dich. Es gibt weiterhin ganz, ganz viel Sonne und irgendwie ist auch keine Wolke in Sicht. Dazu ist es schwül, also sucht euch wirklich heute ein kühles Plätzchen bei bis zu 35 Grad. Die aktuellen Temperaturen, wir haben 33 in Fischerhude und 33 Grad sind es auch gerade in Appeln im Landkreis Cuxhaven.
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2: Geht los mit der A1 Hamburg Richtung Bremen. Sie ist zwischen Elsdorf und Bokel nach einem Unfall gesperrt. Dadurch gibt es 7 Kilometer Stau. Die Umleitung führt euch über die U22. Dann die A1 Osnabrück Richtung Bremen. Zwischen Bremen-Brinkum und Hemeling 7 Kilometer Stop and Go vor der Baustelle auf der Weserbrücke. Stop and Go gibt es auch auf der B6 in Bremen zwischen der Stefanibrücke und der A27 in beiden Richtungen. Und in Bremen-Fahr wird im Bereich der Streubenstraße zwischen Binnenkendorfallee und Fraunburger Weg eine Bombe entschärft. Im Umkreis von 500 Metern um den Fundort kommt es zu polizeilichen Evakuierungsmaßnahmen und die betroffenen Straßen sind gesperrt. Geblitzt wird auf der A281 kurz nach der Abfahrt Neustadt Richtung GVZ unter der Brücke. Dann die B75 Delmenhorst Richtung Bremen hinter der Star-Tankstelle. Auf der B439 steht ein Blitzer in Herrlingrode auf Höhe des Friedhofes in beiden Richtungen. In Oldenburg wird geblitzt, im Schulweg in beiden Richtungen. Und in Ussold-Scharmbeck in der Bahnhofstraße stadteinwärts auf der linken Seite, da sind 30 erlaubt. Danke an Hugo, Viktor, Dani, Lissi, Alexander und Nathalie fürs Bescheid geben. Unsere kostenlose Hotline für deine Blitz- und Verkehrsupdates ist die 0800 10 22 400.
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2: Ich hoffe, du sitzt irgendwo schön in der Sonne und kannst zumindest Fenster aufmachen bei der Arbeit. Es ist doch eigentlich herrlich, wenn es nicht ganz so schwül wäre. Also so ein kleiner Durchlüfter ist ja auch nicht schlecht. Ansonsten gönn dir später doch einfach ein Feierabendbier, eine Feierabend-Cola oder wie ich sagen würde, einfach ein Feierabend-Aperol. Der Dienst auf jeden Fall. Habt einen schönen Freitag. Ich bin Lara. Moin.

ist Energy Bremen am Freitagnachmittag und ich habe jetzt richtiges Ibiza-Feeling für dich. DJ Calvin Harris hat eine neue Nummer am Start und die ist richtig, richtig cool. Stell dir einfach nochmal vor, du sitzt an der Schlachte, du sitzt am Werdersee oder am Unisee, gehst ins Wasser und dann kommt dieser Track. Dann wäre es genauso, als wärst du jetzt einfach auf Ibiza. Satisfy heißt die neue Nummer, der ist ganz neu hier bei Energy Bremen.

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2: In Bremen-Hastedt wurde bei Bauarbeiten eine 250 Kilo schwere Weltkriegsbombe gefunden. Die soll noch heute entschärft werden, deshalb wird die Gegend rund um den Fundort evakuiert. Betroffen sind unter anderem die Stäubenstraße, Teile der Stresemannstraße, der Konrad-Adenauer-Allee und der Binnekendorf-Allee. Außerdem kann es zu Ausfällen und Verzögerungen bei Bus und Bahn kommen. Am Sonntag soll im Magic Park Verden ein Weltrekord aufgestellt werden. Die längste ununterbrochene Achterbahnfahrt überhaupt. Mit dem Rekordversuch möchte der Magic Park Verden seinen im vergangenen Jahr aufgestellten Weltrekord von 3 Stunden und 51 Sekunden übertreffen. Geschäftsführer Bastian Lampe, wie kommt man auf so eine Idee?
3: Wir haben uns überlegt, wir brauchen mal irgendwas Außergewöhnliches. Und dann haben wir überlegt, was geht mit unseren Anlagen, die wir hier haben. Wir haben jetzt nicht die größten Anlagen der Welt. Und dann ist uns halt aufgefallen, dass wir eine der ganz wenigen Achterbahnen haben, die wirklich dauerhaft fahren können, also ohne Zwischenstopp in der Station, hunderte von Runden am Stück fahren können. Und da war die Idee und auch die Weltrekordkategorie geboren.
2: In Vechta ist ein Mehrparteienhaus komplett ausgebrannt. Der Schaden liegt bei rund 1,5 Millionen Euro. Laut der Feuerwehr ist das Feuer in der Dachgeschosswohnung ausgebrochen. Wieso, ist noch unklar. Das Gebäude ist vollständig zerstört worden, aber die Feuerwehr konnte verhindern, dass die Flammen auch die angrenzenden Gebäude zerstören. News aus deiner Region haben wir wieder in einer Stunde für dich.
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5: Kurz vor 3:30 haben wir es und schwitzig, heiß und schwül es ist. Das zieht sich weiterhin durch den ganzen Tag. Also am besten heute nach Feierabend. Und da ist es ja nicht mehr so lange hin. Direkt ins Freibad oder an den See. Bis zu 35 Grad sind nach wie vor drin. Aktuell haben wir auch 33 Grad in Bremen-Rönnebeck und 32 sind es in Wellen im Landkreis Cuxhaven.
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5: Geht los mit der A1 Hamburg Richtung Bremen. Die ist zwischen Elsdorf und Bokel nach einem Unfall gesperrt. Dadurch gibt es 7 Kilometer Stau. Die Umleitung führt dich über die U22. Dann die A1 Osnabrück Richtung Bremen. Zwischen Bremen-Brinkum und Hemeling. 7 Kilometer Stop and Go vor der Baustelle auf der Weserbrücke. Dann die A27 Bremerhaven Richtung Bremen. Zwischen Bremen-Industriehäfen und Bremen-Hornlehe. Die ist wegen Bergungsarbeiten. Da ist die linke Spur gesperrt. Dadurch gibt es nochmal 3 Kilometer Stau. Dann haben wir Stop and Go auf der B6 in Bremen. Zwischen der Stefani-Brücke auf der A27 in beiden Richtungen. Und in Bremen-Hastedt wird im Bereich der Stäubenstraße zwischen Bennekendorf-Allee und Frauenburger Weg eine Bombe entschärft. Im Umkreis von 500 Metern um den Fundort kommt es zu polizeilichen Evakuierungsmaßnahmen und die betroffenen Straßen sind gesperrt. Geblitzt wird auf der A281, kurz nach der Abfahrt Neustadt Richtung GVZ unter der Brücke. Dann auf der B75 Delmhaus Richtung Bremen hinter der Starttankstelle. Auf der B439 in Heiligenrode auf Höhe des Friedhofes in beiden Richtungen. In Oldenburg im Schulweg in beiden Richtungen. Und in Osterholz-Scharmbeck auf der Bahnhofstraße statt einwärts auf der linken Seite. Da sind 30 erlaubt. Danke an Hugo, Viktor, Dani, Lissi, Alexander und Nathalie fürs Bescheid geben. Unsere WhatsApp-Nummer für deine Blitzer und Verkehrsupdates ist die 0173 680 5712.
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0: Energy Beam am Freitagnachmittag. Und ich sag's ja schon, es ist Freitag, es ist Wochenende, es ist Sommer, es ist heiß, Zeit für ein paar richtig schöne Nachrichten. Die erste gute Nachricht, bleibt unbedingt dran. Es geht nämlich hier gleich weiter mit Elena und dem Energy Beam Nachmittag. Eine ganz, ganz liebe Kollegin. Da sollte ich auf jeden Fall dabei bleiben. Und es ist Zeit für ein paar schöne News aus Bremen und umzu.
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2: Das ist, glaube ich, das Süßeste, was du dieses Wochenende mit den Kids machen kannst. Geh mit dem Lieblingskuscheltier ab in die Teddybär-Klinik im Bremer Bürgerpark. Diesen Sonntag ist Kinderfest. Und passend dazu wird vom Gesundheitsamt wieder die Teddy-Klinik eröffnet. Die Kids können dann gemeinsam mit ihrem Kuscheltier spielerisch erleben, wie so ein Besuch im Krankenhaus abläuft. Von der Anmeldung übers Röntgen bis hin zur Operation. Es ist alles dabei. Weitere Stationen sind zum Beispiel auch eine Zahnkontrolle, eine Apotheke und dieses Jahr ganz neu der Hitzeschutz. Ich finde das so süß. Ich guck direkt mal, ob ich auch noch einen Teddybär zu Hause habe. Vielleicht kann ich dann auch in die Klinik.
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6: 5:03. Ich bin Mia Hin. Schönen guten Tag. Die Lage bei dem großen Waldbrand in der Eifel bleibt vorerst stabil. Weitere Evakuierungen sind laut Landrat Nolten aktuell nicht nötig. Rund 1.800 Menschen mussten ihre Häuser verlassen. Hunderte Einsatzkräfte kämpfen weiter gegen die Flammen. Schlechte Umfragen und Angst vor weiteren schweren Wahlniederlagen. In der SPD brodelt es. An der Basis ist man unzufrieden mit den Parteichefs Klingbeil und Baas. Vor allem die beschlossenen Sozialreformen werden kritisiert. Es gibt auch Forderungen nach einem Sonderparteitag, um die Spitzenämter neu zu besetzen. Deutschlands größte Börsenkonzerne haben im Frühjahr so viel verdient wie noch nie. Der Gewinn stieg laut Unternehmensberatung EY auf gut 52 Milliarden Euro. Gleichzeitig strichen die DAX-Unternehmen binnen eines Jahres zehntausende Stellen, allen voran in der Autobranche. Kann man lernen, glücklich zu sein? Mehrere hundert Schulen in Deutschland setzen mittlerweile darauf und schreiben Glück auf den Stundenplan. Oft als Wahlpflichtfach oder integriert in andere Fächer wie Ethik. Zum Beispiel mit Achtsamkeitsübungen und Teamwork sollen die Schüler mental gestärkt werden.
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7: Es geht weiter richtig schön durch den Freitag. 35 Grad maximal immer noch und dazu weiterhin nur Sonne. Also wirklich der perfekte Start ins Wochenende. 34 Grad haben wir gerade in Bremen-Teneva und 34 sind es auch in Schweiburg im Landkreis Wesermarsch. Und auch das Wochenende wird richtig schön. Morgen bis zu 29 Grad mit viel Sonne. Zwischendrin kann es mal kleinere Schauer geben, vor allem an der Küste, aber es ist eher selten. Und am Sonntag dann ganz entspannte 23 Grad mit einem Mix aus Sonne und Wolken.
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7: Da ist einiges los. Wir starten auf der A1 Hamburg Richtung Bremen. Ist zwischen Elsdorf und Bokel nach einem Unfall gesperrt. Dadurch 7 Kilometer Stau. Eine Umleitung ist aber eingerichtet. Nochmal die A1 Osnabrück Richtung Bremen. Zwischen Bremen-Brinkum und Hemeling 7 Kilometer Stop and Go vor der Baustelle auf der Weserbrücke. Und auch in der Gegenrichtung dauert es mal wieder länger. Die A27 Bremerhaven Richtung Bremen. Zwischen Bremen Industriehäfen und Hornlehe. Da ist wegen Bergungsarbeiten gerade die linke Spur gesperrt und dadurch haben wir da 3 Kilometer Stau. Nochmal die A27, Bremen Richtung Bremerhaven. Zwischen Bremerhaven Süd und Geestemünde 3 Kilometer Stau. Dann die B75, B6, Demhorst Richtung Bremen. Stau zwischen Huchting und der A27. Außerdem in Bremen-Hastedt wird im Bereich der Stäubenstraße zwischen Bennekendorf-Allee und Frauenburger Weg eine Bombe entschärft. Im Umkreis von 500 Metern um den Fundort kommt es zu polizeilichen Evakuierungsmaßnahmen und die betroffenen Straßen sind deswegen gesperrt. Geblitzt wird noch auf der A281 kurz nach der Abfahrt Neustadt Richtung GVZ unter der Brücke. B439 in Heiligenrode auf Höhe des Friedhofs in beide Richtungen. Und in Ostdeutsch-Scharmbeck auf der Bahnhofstraße stadteinwärts auf der linken Seite, da sind 30 erlaubt. Hugo, Lissi und Nathalie, danke euch fürs Melden. Unsere kostenlose Hotline für deine Blitzer- und Verkehrsupdates 0800 10 22 400.
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7: Ach Leute, es ist doch eine Herrlichkeit. Besser geht's doch nicht. Also über 30 Grad. Dann haben wir noch richtig geil Freitagnachmittag. Im besten Fall bist du schon am Wochenende oder startest hoffentlich gleich mal so langsam rein. Und wir genießen das jetzt gemeinsam mit guter Musik. Die kommt jetzt mal direkt von Topic und Becky G. Das ist Sorry Papi. Ich bin Elena, wünsche dir einen schönen Start ins Wochenende. Moini!

0: So entspannt geht's hier durch deinen Freitagnachmittag. Ariana Grande mit We Can't Be Friends war das um 3:05 bei Energy Bremen. Und mit Ruhe ist jetzt hier aber vorbei, denn es gibt wieder was Neues aus der Reality-Welt. Und da können wir alle mal wieder ein bisschen den Kopf schütteln gemeinsam. Los geht's.
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2: Endlich wieder Reality-TV. Endlich wieder dieser Satz.
3: Man kennt mich von.
4: Und man kennt mich aus.
5: Man kennt mich aus.
2: Ja, nee, immer noch keine Ahnung, wer du bist. Bei Kandidat Robin ist es aber nicht unsere mangelnde Gehirnkapazität oder die Tatsache, dass die Kandidaten jedes Jahr sowieso irgendwie gleich aussehen. Nein, der war tatsächlich noch nie irgendwo. Die erste Show und dann direkt bei der Reality-Ausgabe gelandet. Wie frustrierend für alle anderen Kandidaten, die sich jahrelang durch die Boom-Boom-Rooms der Shows schlafen mussten.
6: Bin von Beruf professioneller Frauenverführer.
2: Mit dabei ist auch Schauspieler Raoul Richter. Und ich wünschte, er wäre es nicht.
7: Das ist ein Thema, das würde ich gerne mit dir auf ein Date klären. Weil ich glaube, da können wir tief einsteigen, tiefer reingehen. Sorry, ich bin auch sehr doppeldeutig.
2: Ja, kurz zur Einordnung. Der Mann ist 40 Jahre alt und verhält sich unangenehmer als ein Pavian zur Paarungszeit.
7: Ich mag ja auch so ein bisschen schwierige Frauen. Aber bitte nicht zu schwierig.
2: Oder, Hot Take, sie finden es einfach scheiße, wenn du fremd gehst.
7: Er ist kein Superstar, er ist ein super Fremdgeher, Raoul. Das bist du!
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Ist das heute wieder heiß, oder? Da müssen wir uns jetzt eigentlich mal eine kleine Runde abkühlen. 3:15 haben wir es bei Energy Bremen. Komm, wir machen mal kurz das Eisfach zusammen auf. Ne? Aha. Gucken wir mal, was ist da so drin. Ich würde sagen, wir nehmen mal ein kleines Wassereis raus. Und dazu gibt es jetzt passend Musik, die klingt wie ein schönes, kaltes Wassereis an so einem heißen Sommertag wie heute. Zartmann mit Tau mich auf gibt's jetzt bei Energy Bremen.

0: Es gibt ganz, ganz süße News. Du hast Energy Bremen gleich 4:05. Ja, für Jüst werden heute die ersten 3 Seehundbabys dieser Saison ausgebildet. Die Tiere sind in der Seehundstation Norddeich großgezogen worden, haben jetzt nochmal ordentlich Fett dazu bekommen und sind damit jetzt fit für die Freiheit. Insgesamt hat die Station dieses Jahr schon über 120 Heuler versorgt. Noch mehr aus deiner Region gibt's in 2,5 Minuten bei Jette.
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11: Gestern hat das neue Schuljahr begonnen und morgen ist dann der große Tag für die neuen Erstklässler. Im neuen Schuljahr unterrichten mehr Lehrerinnen und Lehrer als zuvor in Bremen. Lehrkräftemangel bleibt aber trotzdem ein Problem. Laut Bildungssenator Marc Ragnes, vor allem in Bremen-Nord.
12: Ich glaube, dass die Leute unterschätzen, wenn man erstmal vor Ort war, wie nett es ist. Aber da ist eine psychologische Hemmnis. Man müsste vielleicht mal so eine Kampagne machen, auf nach Bremen-Nord oder sowas. Einfach nochmal, um zu zeigen, dass es da auch toll ist. Die Schüler sind genauso wie hier in Bremen, Bremen-City oder wie man das nennen will, sympathisch, offen. Manchmal ein bisschen turbulenter, aber das haben wir auch in Huchting oder sonst wo. Also die unterscheiden sich eigentlich nicht. Es ist eine reine psychologische Grenze offensichtlich, mehr als 15 Minuten zu fahren.
11: Morgen lädt Werder zum Tag der Fans ein. Rund ums Weserstadion gibt's ab 12 Uhr Programm für die ganze Familie mit Autogrammstunden, Mitmachaktionen und Talks. Laut Werder-Präsident Hubertus Hess-Grunewald ist vor allem das Testspiel der Männer ein Highlight.
13: Sportlich sicherlich reizvoll. Man will wissen, wo die Mannschaft steht, auch wenn der Kader noch nicht ganz komplett ist. Und da lohnt es sich, glaube ich, einfach ins Stadion zu kommen. Toll wäre es, wenn noch viele Fans kämen. Wir haben noch Tickets und ein gut gefülltes Weserstadion wäre sicherlich ein stimmungsvoller Rahmen. Und auch die, die kritische Blicke haben, man kann sich dann ja die Stelle anschauen, wo die Tribüne zusammengebrochen ist. Die ist inzwischen soweit aufgeräumt, aber es klafft halt einfach eine Lücke, die muss noch geschlossen werden. Aber das Wichtigste findet natürlich auf dem Rasen statt.
11: Am Sonntag soll im Magic Park Verden ein Weltrekord aufgestellt werden. Die längste ununterbrochene Achterbahnfahrt überhaupt. Mit dem Rekordversuch möchte der Magic Park Verden seinen im vergangenen Jahr aufgestellten Weltrekord von 3 Stunden und 51 Sekunden übertreffen. News aus deiner Region haben wir wieder in einer Stunde für dich.
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15: Richtig schön hot ist es immer noch. 33 Grad sind es in Sande im Landkreis Friesland und 35 in Bremen-Arbergen. Es geht auch weiter richtig schön durch den Freitag. 35 Grad sind auch maximal noch drin und dazu eigentlich nur Sonne. Und das Wochenende meint es auch richtig gut mit uns. Bis zu 29 Grad morgen und viel Sonne. Ein paar Minischauer kann es an der Küste mal geben. Ansonsten bleibt es aber trocken. Und am Sonntag kühlen wir uns dann mal ein kleines bisschen ab. Mit 23 Grad maximal und einem Sonne-Wolken-Mix.
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15: Wir starten auf der A1 Hamburg Richtung Bremen. Da ist zwischen Elsdorf und Bokel nach einem Unfall immer noch gesperrt und dadurch haben wir 7 Kilometer Stau. Es ist aber eine Umleitung eingerichtet. Nochmal die A1 Osnabrück Richtung Bremen. Zwischen Bremen-Brinkum und Hemelingen 7 Kilometer Stop and Go vor der Baustelle auf der Weserbrücke. Die A27 Bremen Richtung Bremerhaven. Zwischen Bremerhaven Süd und Geestemünde 3 Kilometer Stau. Außerdem die B75, B6, Delmhorst Richtung Bremen. Da haben wir Stau und Stop-and-Go immer wieder stellenweise zwischen Huchting und der A27. Außerdem nochmal die Info. In Bremen-Hastedt wird im Bereich der Stäubenstraße zwischen Bennekendorf-Allee und Frauenburger Weg eine Bombe entschärft. Im Umkreis von 500 Metern um den Fundort kommt es deswegen zu polizeilichen Evakuierungsmaßnahmen und die betroffenen Straßen sind deswegen gesperrt. Geblitzt wird noch. Auf der A281, kurz nach der Abfahrt Neustadt Richtung GVZ unter der Brücke. B439 in Heiligenrode auf Höhe des Friedhofs in beide Richtungen. Und es wird geblitzt in Osterholz-Scharmbeck auf der Bahnhofstraße stadteinwärts auf der linken Seite. Da darfst du 30 fahren. Hugo, Lissy und Nathalie, danke euch fürs Melden. Unsere WhatsApp-Nummer für deine Blitzer- und Verkehrsupdates 0173 685 712. Gleich haben wir es 3:30. Ich bin Elena, wünsche dir schon mal einen schönen Start ins Wochenende. Moini!
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Von Calvin Harris und Regan Boneman war das bei Energy Bremen. Gleich haben wir es 20 vor 4, das heißt, es geht jetzt wirklich in schnellen, schnellen Schritten in Richtung Wochenende. Und da wollen wir doch ganz entspannt reinstarten, gerade bei dieser Hitze. Nicht zu sehr anstrengen, ein bisschen runterfahren. Und das können wir am besten mit diesem neuen tollen Song hier, Stormzy mit 24 Hours jetzt für dich.

0: Merkst du das auch? Ach, irgendwie, vielleicht ist es der Kollege neben dir. Der hat ja auch schon einen langen, heißen Sommertag hinter sich, ne? 5:45 haben wir es bei Energy Bremen. Ja, wie ist denn das, wenn der Kollege stinkt? Willst du es ansprechen, vielleicht ein Deo anbieten, aber irgendwie ist es auch immer unangenehm, ne? Was sagt denn der Kniggetrainer Martin Polster dazu?
1: Mein wichtigster Tipp dabei ist eigentlich immer, niemals vor anderen Menschen. Zum Beispiel, dass man dann unter vier Augen sagt, du, darf ich dir mal was Persönliches mitteilen? Mir ist aufgefallen, dass man bei dir in letzter Zeit manchmal etwas Schweißgeruch wahrnimmt. Mir ist es ein bisschen unangenehm, dir das zu sagen, aber so unter Kollegen, denke ich mir, sollte man das lieber direkt und diskret sagen, als gar nichts zu sagen.
0: Alles klar, da wissen wir Bescheid. Der Sommer geht ja auch noch einen Moment, ne? Also wenn der Kollege nächstes Mal wieder das Deo nicht richtig genommen hat, dann weißt du, was zu tun ist nächstes Mal.

0: Und kleine Kinder sagen immer die Wahrheit. Es ist so viel Wahres dran. Habe ich diese Woche auch wieder gemerkt. Ich bin gerade in der Kita-Eingewöhnung mit meinem Sohn. Ich habe ein paar Mal so doll gelacht in dieser Woche. Kleine Kinder sind einfach so unfassbar trockenwitzig und ehrlich. Du, wie alt bist du eigentlich? Ja, ich bin ja schon ein bisschen älter. Ich bin ja schon eine Mama. Ich bin auch Mama von zwei Hasen. Das heißt ja noch lange nicht, dass man so alt sein muss.
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3: So, und ich hoffe mal, wir starten jetzt gemeinsam so langsam, aber sicher ins Wochenende. Und falls du jetzt ein bisschen mal Frust ablassen musst, weil die Woche war hart und anstrengend, da habe ich was für dich. Let you cut me off! Rausschreien, was dich abgefuckt hat diese Woche. Linkin Park mit The Emptiness Machine gibt's gleich für dich. Und wir haben noch ein paar gute Sommer-Vibes. DJ David Guetta und French Montana mit Shine gibt's gleich neu bei uns.
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4: 5:04. Ich bin Mia Hin. Schönen guten Tag. Zahlreiche Waldbrände machen Europa aktuell zu schaffen, auch in Deutschland. Begünstigt durch Hitze und Trockenheit brennt es etwa in der Eifel in NRW. Dort mussten 1.800 Menschen ihre Häuser verlassen. Aktuell ist die Lage dort aber stabil. Und auch in Griechenland und Kroatien wurden Urlauber vor Feuern in Sicherheit gebracht. Im Bundestag gibt es einen neuen Anlauf für die Widerspruchsregelung bei der Organspende. Eine Gruppe von Abgeordneten aus SPD, Union, Grünen und Linken hat einen Gesetzentwurf eingereicht. Künftig soll demnach jeder als Organspender gelten, der nicht ausdrücklich widerspricht. In Frankreich können Kinder und Jugendliche auch weiterhin auf TikTok und Insta unterwegs sein. Der Verfassungsrat hat das geplante Social-Media-Verbot für unter 15-Jährige gekippt. Es sei ein zu großer Eingriff in die Meinungs- und Kommunikationsfreiheit, heißt es. Ein Delfin schwimmt aktuell durch die Kanäle in Venedig. Bürgermeister Venturini hat in den sozialen Medien ein Video von dem Delfin gepostet. Zwischen Gondeln direkt vor der Rialto-Brücke. Der Bürgermeister bittet darum, Rücksicht auf das Tier zu nehmen.
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3: Besser geht's doch eigentlich nicht zum Start ins Wochenende. 35 Grad maximal und dazu nur Sonne weiterhin. 34 Grad haben wir gerade in Bremerhaven-Lehe und 34 sind es auch in Bad Zwischenahn. Morgen dann bis zu 29 Grad und auch da viel Sonne. Es kann allerdings zwischendrin mal so kleinere Schauer geben. Ist ja eigentlich auch mal ganz nett als Abkühlung, aber es bleibt auch eher die Seltenheit. Und am Sonntag dann ganz locker 23 Grad mit einem Mix aus Sonne und Wolken.
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3: Da starten wir erstmal mit einem Hinweis. In Bremen-Mahndorf brennt es gerade. Deshalb werden die Anwohner gebeten, Fenster und Türen geschlossen zu halten. Und macht bitte auch die Lüftung und Klimaanlagen aus. Dann haben wir eine Sperrung. Immer noch die A1 Hamburg Richtung Bremen ist zwischen Elsdorf und Bokel nach einem Unfall immer noch gesperrt. Dadurch staut es sich und eine Umleitung ist aber eingerichtet. Nochmal Stau auf der A1 Osnabrück Richtung Bremen zwischen Bremen-Brinkum und Hemeling. 7 Kilometer Stop and Go vor der Baustelle. Außerdem die A27 Bremen Richtung Bremerhaven. Zwischen Stotel und Geestemünde 3 Kilometer Stau. Die B75 B6, Delmhorst Richtung Bremen, da staut es sich zwischen Huchting und der A27. Und noch ein Hinweis, in Bremen-Hastedt wird im Bereich der Stolbenstraße zwischen Benickendorf-Allee und Frauenburger Weg immer noch die Bombe entschärft. Im Umkreis von 500 Metern um den Fundort sind deswegen Evakuierungsmaßnahmen und die betroffenen Straßen sind gesperrt. Geblitzt wird auf der A281 kurz nach der Abfahrt Neustadt Richtung GVZ unter der Brücke. B439 wird in Heiligenrode geblitzt auf Höhe des Friedhofs in beide Richtungen. Und in Osterholz-Scharmbeck auf der Bahnhofstraße statt einwärts auf der linken Seite. Da sind 30 erlaubt. Hugo, Lissi und Nathalie, ich danke euch fürs Melden. Unsere kostenlose Hotline für deine Blitzer- und Verkehrsupdates 0800 1022 400.
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3: Eine Minute vor vier am Freitagnachmittag. Ja, und für die meisten von uns ist morgen einfach Wochenende. Einfach ein normaler Samstag. Aber für ganz viele Kinder bei uns in Bremen und Niedersachsen ist morgen wahrscheinlich so einer der aufregendsten Tage von dem bisherigen Leben von den Kindern, weil morgen werden ganz viele Kids eingeschult. Und genau darüber sprechen wir gleich in den nächsten 5 Minuten. Jetzt geht's erstmal los mit Shakira und Burna Boy. Das ist Die Die und ich bin Elena. Moini!

0: Erinnerst du dich noch an deine Einschulung? Ganz aufgeregt steht man da mit der Schultüte in der Hand, dann mit ganz vielen anderen Kindern, die alle mindestens genauso aufgeregt sind. 4:05 haben wir es bei Energy Bremen. Das war schon eine krasse Zeit damals, ne? Und morgen ist es für ganz viele Kinder wieder soweit. Die Einschulung steht an. Da erinnern sich natürlich auch die Zweitklässler noch sehr gut dran, wie das damals so war.
1: Da kennt man seine Lehrerin als erstes. Kann man sie kennenlernen?
2: Dann gehen die zusammen in die Klasse alle und begrüßen sich.
3: Bei mir ist es ein Jahr her.
4: Da hat man so Wundertüten an der Hand.
5: Ich hatte auch eine Schultüte, aber da waren ganz viele Süßigkeiten drin und da musste ich die teilen. Das war voll unfair mit meiner Schwester.
0: Und morgen ist dann tatsächlich der große Tag für ganz viele Erstklässler bei uns in Bremen und Niedersachsen.

bei dir über die Woche ein bisschen Frust angesammelt hat, spätestens jetzt ist er auf jeden Fall raus. Das war Linkin Park mit The Emptiness Machine um 4:15. Und es ist auch gut so, weil jetzt geht's locker leicht weiter hier bei Energy Bremen. Zwei der krassesten DJs der Welt haben sich nämlich zusammengetan und uns diesen wunderbaren Song geschenkt. Ugel mit und David Guetta zusammen mit French Montana. Das ist Shine und gibt's jetzt für ein bisschen Wochenendfeeling hier am Freitagnachmittag.

0: HSV Goes Werder. Ein Spieler wurde jetzt schon mal bekehrt, wie es aussieht. Gleich 5 Minuten vor 4:30 bei Energy Bremen. Ja, Werder bekommt nämlich vielleicht einen neuen Spieler, den ehemaligen HSV-Kapitän Ludovit Reis. Wenn beim Medizincheck jetzt alles passt, könnte der Wechsel schon bald offiziell gemacht werden, laut Deichstube. Ich würde sagen, er hat vieles richtig gemacht in seinem Leben. Noch mehr aus seiner Region gibt's in knapp 2 Minuten bei Jette.
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12: Gestern hat das neue Schuljahr begonnen und morgen ist dann der große Tag für die neuen Erstklässler. Im neuen Schuljahr unterrichten mehr Lehrerinnen und Lehrer als zuvor in Bremen. Lehrkräftemangel bleibt aber trotzdem ein Problem. Laut Bildungssenator Marc Racklis, vor allem in Bremen-Nord.
13: Ich glaube, dass die Leute unterschätzen, wenn man erstmal vor Ort war, wie nett es ist. Aber da ist eine psychologische Hemmnis. Man müsste vielleicht mal so eine Kampagne machen, auf nach Bremen-Nord oder sowas. Einfach nochmal, um zu zeigen, dass es da auch toll ist. Die Schüler sind genauso wie hier in Bremen, Bremen-City oder wie man das nennen will, sympathisch, offen. Manchmal ein bisschen turbulenter, aber das haben wir auch in Huchting oder sonst wo. Also die unterscheiden sich eigentlich nicht. Es ist eine reine psychologische Grenze offensichtlich, mehr als 15 Minuten zu fahren.
12: Morgen lädt Werder zum Tag der Fans ein. Rund ums Weserstadion gibt's ab 12 Uhr Programm für die ganze Familie mit Autogrammstunden, Mitmachaktionen und Talks. Laut Werder-Präsident Hubertus Hess-Grunewald ist vor allem das Testspiel der Männer ein Highlight.
14: Sportlich sicherlich reizvoll. Man will wissen, wo die Mannschaft steht, auch wenn der Kader noch nicht ganz komplett ist. Und da lohnt es sich, glaube ich, einfach ins Stadion zu kommen. Toll wäre es, wenn noch viele Fans kämen. Wir haben noch Tickets und ein gut gefülltes Weserstadion wäre sicherlich ein stimmungsvoller Rahmen. Und auch die, die kritische Blicke haben, man kann sich dann ja die Stelle anschauen, wo die Tribüne zusammengebrochen ist. Die ist inzwischen soweit aufgeräumt, aber es klafft halt einfach eine Lücke. Die muss noch geschlossen werden. Aber das Wichtigste findet natürlich auf dem Rasen statt.
12: Am Sonntag soll im Magic Park Pferden ein Weltrekord aufgestellt werden. Die längste ununterbrochene Achterbahnfahrt überhaupt. Mit dem Rekordversuch möchte der Magic Park Pferden seinen im vergangenen Jahr aufgestellten Weltrekord von 3 Stunden und 51 Sekunden übertreffen. News aus deiner Region haben wir wieder in einer Stunde für dich.
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0: 35 Grad haben wir gerade in Bremen-Rönnebeck und 34 sind es am Spadener See im Landkreis Cuxhaven. Und es ist doch wirklich das perfekte Seewetter. 35 Grad bleibt es auch maximal erstmal und weiterhin ganz viel Sonne. Und auch am Wochenende wird es richtig, richtig schön. Bis zu 29 Grad morgen, dazu viel Sonne. Ein paar Wolken sind mit dabei und es kann an der Küste auch zwischendrin mal kleinere Schauer geben. Die sind aber wahrscheinlich eher erfrischend, vor allem weil es die Seltenheit bleibt. Und Sonntag dann ganz lockere 23. 23 Grad mit einem Mix aus Sonne und Wolken.
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0: Da ist ordentlich was los. Wir fangen erstmal an mit einem Hinweis. In Bremen-Mahndorf brennt es gerade immer noch. Deshalb werden die Anwohner gebeten, Fenster und Türen geschlossen zu halten und am besten auch die Lüftung und Klimaanlagen abzuschalten. Außerdem haben wir eine Sperrung. Die A1 Hamburg Richtung Bremen ist zwischen Elsdorf und Bokel nach einem Unfall gesperrt. Dadurch 7 Kilometer Stau und eine Umleitung ist immerhin eingerichtet. Dann haben wir noch Stau auf der A1 Osnabrück Richtung Bremen. Zwischen Bremen-Brinkum und Hemelingen 7 Kilometer Stop and Go vor der Baustelle auf der Weserbrücke. Die A27 Bremerhaven Richtung Bremen. Zwischen Bremen-Industriehäfen und Bremen-Hornlehe 4 Kilometer Stau wegen Bergungsarbeiten. Nochmal die A27 Bremen Richtung Bremerhaven. Zwischen Stodel und Geestemünde haben wir 3 Kilometer Stau. Außerdem die B75, B6, Delmhorst Richtung Bremen. Da staut es sich zwischen Huchting und der A27. Dann noch der Hinweis. In Bremen-Hastedt wird im Bereich der Stäubenstraße immer noch die Bombe entschärft. Zwischen der Bennekendorf-Allee und Frauenburger Weg. Im Umkreis von 500 Metern um den Fundort sind deswegen Evakuierungsmaßnahmen und die betroffenen Straßen sind immer noch gesperrt. So, kommen wir zu den Blitzern. A281, kurz nach der Abfahrt Neustadt Richtung GVZ. Da wird unter der Brücke gelasert. Dann auf der B439 in Heiligenrode auf Höhe des Friedhofs in beide Richtungen. Und in Ostdeutsch-Scharmbeck auf der Bahnhofstraße stadteinwärts auf der linken Seite. Da darfst du 30 fahren. Hugo, Lissy und Nathalie, ich danke euch fürs Melden. Unsere WhatsApp-Nummer für deine Blitzer und Verkehrsupdates 0173 680 5 712. Jetzt haben wir es 16:30. Ich hoffe, du kommst schnell an dein Ziel heute zum Feierabend.
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Olivia Dean mit Man I Need bei Energy Bremen. Viertel vor fünf haben wir es jetzt. Und das war jetzt schon mal ein ganz harmonischer Einstieg. Olivia Dean sowieso eine krasse Frau. Und es geht jetzt hier auch weiter mit krassen Frauen. Aber ich würde sagen, wir ziehen das Tempo jetzt mal ein bisschen an. Geht ja auch Richtung Wochenende. Deswegen jetzt neu bei Energy Bremen Cat's Eye mit Animal.

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1: Zum Start in den letzten Feierabend dieser Woche habe ich was Neues von Alex Warren dabei. Macht ganz gute Laune, würde ich sagen. Passenger gibt's gleich in der nächsten halben Stunde für dich. Außerdem, damit wir schon mal ein bisschen in Partystimmung hier kommen, James Hype und Kim Petras mit Drums.
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3: 5:05. Ich bin Mia Hin. Schönen guten Tag. Der große Waldbrand in der Eifel in NRW ist weiter nicht unter Kontrolle. Der Landkreis Düren spricht wegen des drehenden Windes von einer dynamischen Lage. In der Gemeinde Hürtgenwald mussten rund 2000 Menschen ihre Häuser verlassen. Hunderte Einsatzkräfte kämpfen gegen die Flammen. Die Deutsche Bahn zieht gegen neue Wettbewerber vor Gericht. Hintergrund ist ein Beschluss der Bundesnetzagentur, dass auf stark ausgelasteten Strecken mindestens 2 Fernverkehrsanbieter fahren sollen. Ab 2028 will der italienische Anbieter Italo in Deutschland starten. Schlechte Umfragen und Angst vor weiteren schweren Wahlniederlagen. In der SPD brodelt es. An der Basis ist man unzufrieden mit den Parteichefs Klingbeil und Baas. Vor allem die beschlossenen Sozialreformen werden kritisiert. Es gibt auch Forderungen nach einem Sonderparteitag, um die Spitzenämter neu zu besetzen. In Bremen droht heute und morgen Staustress. Grund sind gleich mehrere Großveranstaltungen. Heute Abend wird es wegen des Toten Hosen-Konzerts an Bürgerweide und Hauptbahnhof voll. Morgen dann gibt es den Tag der Werder-Fans am Weserstadion. Die Polizei rät dazu, mit Bus und Bahn an- und abzureisen.
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1: Meine ganz klare Empfehlung jetzt hier nach Feierabend. Ab mit dir ins Schwimmbad oder an See oder keine Ahnung, auf jeden Fall dieses geile Wetter nutzen. Es ist nämlich noch weiterhin komplett sonnig und heiß bei 35 Grad maximal. 35 Grad haben wir auch gerade in Bremen-Obervieland und am Strand in Dangast im Landkreis Friesland sind es 34 Grad. Auch morgen übermorgen wird richtig schön, morgen 29 Grad und viel Sonne. Es kann mal Minischauer an der Küste geben zwischendrin, es bleibt aber eher die Seltenheit. Und am Sonntag dann wird es ein bisschen kühler, 23 Grad maximal, dazu auch viel Sonne und ein paar Wolken.
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1: Geht nochmal los mit der Sperrung auf der A1 Hamburg Richtung Bremen. Die ist zwischen Elsdorf und Bokel noch nach einem Unfall gesperrt. Dadurch staut es sich und eine Umleitung ist aber eingerichtet. Außerdem Stau auf der A1 Osnabrück Richtung Bremen. Zwischen Bremen-Brenkum und Hemeling 7 Kilometer Stop and Go vor der Baustelle auf der Weserbrücke. Die A27 Bremerhaven Richtung Bremen. Zwischen Bremen-Industriehäfen und Hornlehe 4 Kilometer Stau wegen Bergungsarbeiten. Außerdem die A27 Bremen Richtung Bremerhaven. Zwischen Stotel und Geestemünde 3 Kilometer Stau. Dann die B75, B6, Delmhorst Richtung Bremen. Da staut es sich zwischen Huchting und der Stefanibrücke. Dann haben wir immer noch das Problem in Bremen-Hastedt mit der Bombenentschärfung. Im Bereich der Stäubenstraße zwischen Benikendorfallee und Frauenburger Weg. Da soll die Bombe ja entschärft werden. Das verzögert sich gerade aber. Im Umkreis von 500 Metern um den Fundort kommt es zu diesen Maßnahmen und die betroffenen Straßen sind aber immer noch gerade gesperrt. Dann wird noch geblitzt auf der A281, kurz nach der Abfahrt Neustadt. Richtung GVZ wird unter der Brücke gelasert. Auf der B439 in Heiligenrode auf Höhe des Friedhofs in beide Richtungen. Und in Ostdeutsch-Scharmbeck, Bahnhofstraße stadteinwärts auf der linken Seite, da sind 30 erlaubt. Hugo, Lissi und Nathalie, danke euch fürs Melden. Unsere kostenlose Hotline für deine Blitzer und Verkehrsupdates 0800 10 22 400.
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1: Eine Minute vor 5 haben wir es jetzt. Das heißt, herzlich willkommen hoffentlich an alle da draußen im Wochenende. Wir genießen das jetzt mal in vollen Zügen, weil ne, wir wissen halt, der Sommer geht schneller vorbei, als wir gucken können. Und jetzt gerade ist das Wetter ja noch so schön. Ich hoffe, du kannst es auf jeden Fall gut nutzen. Und ich versuche, das Ganze stimmungsvoll einzufangen mit guter Musik. Die kommt jetzt von Tiffany Harris. Das ist Vertigo. Und ich bin Elena. Moini!

Alex Warren ist doch ein richtig guter Typ. 5 Minuten nach 5 haben wir es bei Energy Bremen. Ein guter Musiker ist er ja sowieso, aber auch menschlich gesehen ist er wirklich ein Toller. Gerade weil er wirklich eine krasse Vergangenheit hinter sich hat. Vater ist früh gestorben, seine Mutter war alkoholsüchtig und er musste sich schon halt früh um sich selber kümmern. Umso krasser finde ich es, dass er so viel Positivität ausstrahlt und auch in seinen Songs. So wie in diesem hier, das ist Passenger von Alex Warren, neu bei Energy Bremen.

0: 5 ist es jetzt bei Energy Bremen und ja, vielleicht hast du am Wochenende noch nichts vor. Es gibt eine neue Staffel, Are You The One? Reality Stars in Love. Wenn du dir das angucken möchtest, du brauchst auf jeden Fall starke Nerven, aber Larissa aus dem Energy Bremen Team bereitet dich jetzt schon mal langsam aber sicher drauf vor.
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2: Endlich wieder Reality-TV. Endlich wieder dieser Satz.
3: Man kennt mich von.
4: Und man kennt mich aus.
5: Man kennt mich aus.
2: Ja, nee. Immer noch keine Ahnung, wer du bist. Bei Kandidat Robin ist es aber nicht unsere mangelnde Gehirnkapazität oder die Tatsache, dass die Kandidaten jedes Jahr sowieso irgendwie gleich aussehen. Nein, der war tatsächlich noch nie irgendwo. Die erste Show und dann direkt bei der Reality-Ausgabe gelandet. Wie frustrierend für alle anderen Kandidaten, die sich jahrelang durch die Boom-Boom-Rooms der Shows schlafen mussten.
6: Bin von Beruf professioneller Frauen. Verführer.
2: Mit dabei ist auch Schauspieler Raoul Richter. Und ich wünschte, er wäre es nicht.
7: Das ist ein Thema, das würde ich gerne mit dir auf ein Date klären. Weil ich glaube, da können wir tief einsteigen, tiefer reingehen. Sorry, ich bin auch sehr doppeldeutig.
2: Kurz zur Einordnung. Der Mann ist 40 Jahre alt und verhält sich unangenehmer als ein Pavian zur Paarungszeit.
7: Ich mag ja auch so ein bisschen schwierige Frauen. Aber bitte nicht zu schwierig.
2: Oder, Hot Take, sie finden es einfach scheiße, wenn du fremd gehst.
7: Er ist kein Superstar, er ist ein super Fremdgeher, Raoul. Das bist du!
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0: Am Bremer Hauptbahnhof hat die Polizei einen gesuchten Mann festgenommen und das aber einfach komplett zufällig. Energy Bremen ist das um gleich 5 Minuten vor 5:30. Der Mann lag am Treppenaufgang zum Gleis, hat ein kleines Nickerchen gemacht. Dann wollte die Polizei einfach nur checken, ob alles mit ihm in Ordnung ist. Bei der Kontrolle der Personalien kam dann raus, dass gegen ihn ein Haftbefehl vorliegt. Ja, richtig blöd gelaufen. Er muss jetzt wegen verschiedener Straftaten insgesamt 1 Jahr ins Gefängnis und konnte dann direkt festgenommen werden. Noch mehr aus deiner Region gibt's in 2 Minuten bei Jette.
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9: In Bremen-Hastedt wurde bei Bauarbeiten eine 250 Kilo schwere Weltkriegsbombe gefunden. Die soll noch heute entschärft werden, deshalb wird die Gegend rund um den Fundort evakuiert. Betroffen sind unter anderem die Stäubenstraße, Teile der Stresemannstraße, der Konrad-Adenauer-Allee und der Benneckendorf-Allee. Außerdem kann es zu Ausfällen und Verzögerungen bei Bus und Bahn kommen. Am Sonntag soll im Magic Park Verden ein Weltrekord aufgestellt werden. Die längste ununterbrochene Achterbahnfahrt überhaupt. Mit dem Rekordversuch möchte der Magic Park Verden seinen im vergangenen Jahr aufgestellten Weltrekord von 3 Stunden und 51 Sekunden übertreffen. Geschäftsführer Bastian Lampe, wie kommt man auf so eine Idee?
10: Wir haben uns überlegt, wir brauchen mal irgendwas Außergewöhnliches. Und dann haben wir überlegt, was geht mit unseren Anlagen, die wir hier haben. Wir haben jetzt nicht die größten Anlagen der Welt. Und dann ist uns halt aufgefallen, dass wir eine der ganz wenigen Achterbahnen haben, die wirklich dauerhaft fahren können, also ohne Zwischenstopp in der Station, hunderte von Runden am Stück fahren können. Und da war die Idee und auch die Weltrekordkategorie geboren.
9: In Vechta ist ein Mehrparteienhaus komplett ausgebrannt. Der Schaden liegt bei rund 1,5 Millionen Euro. Laut der Feuerwehr ist das Feuer in der Dachgeschosswohnung ausgebrochen. Wieso, ist noch unklar. Das Gebäude ist vollständig zerstört worden, aber die Feuerwehr konnte verhindern, dass die Flammen auch die angrenzenden Gebäude zerstören. News aus deiner Region haben wir wieder in einer Stunde für dich.
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12: Also einen besseren Start als so ins Wochenende könnte es, glaube ich, eigentlich gar nicht geben. Es geht genau so weiter wie bisher. Schön warm mit ganz viel Sonne. 35 Grad haben wir gerade noch am Achter Dixie in Bremen und in Oldenburg-Wächleu sind es 34 Grad. Und auch das Wochenende wird richtig schön. Bis zu 29 Grad morgen, dazu viel Sonne. Es kann zwischendrin allerdings mal ein paar kleinere Schauer geben, vor allem an der Küste. Das bleibt aber schon eher die Seltenheit, also quasi als kleine Erfrischung. Und am Sonntag gibt es dann ganz lockere 23 Grad mit einem Mix aus Sonne und Wolken.
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12: Geht los auf der A1. In beide Richtungen haben wir noch 5 Kilometer Stau vor der Baustelle auf der Weserbrücke. Die A27 Bremerhaven Richtung Bremen. Zwischen Bremen Industriehäfen und Hornlehe 4 Kilometer Stau wegen Bergungsarbeiten. Nochmal die A27, Bremen Richtung Bremerhaven. Zwischen Stotel und Geestemünde sind es 3 Kilometer Stau. Außerdem die B75, B6, Delmhorst Richtung Bremen. Da haben wir Stau zwischen Huchting und der Stefanibrücke. Dann wird noch geblitzt. In Bremen auf der A281, Höhe Abfahrt Neustadt statt auswärts. Und auf der B439 in Heiligenrode auf Höhe des Friedhofs in beide Richtungen. Hugo und Lissy, danke euch fürs Melden. Unsere WhatsApp-Nummer für deine Blitzer- und Verkehrsupdates 0173 685 712. Jetzt haben wir es gleich 5:30. Ich hoffe, du bist jetzt im Wochenende und kannst es ordentlich genießen. Ich bin Elena. Moin!
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0: 5 Minuten nach 5:30 am Freitagnachmittag.
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0: Und diesmal gibt's ordentlich Frauenpower hier bei uns. Das ist die Sängerin Shi. Vielleicht hast du die schon mal gehört, die war mal Teil von so einer Band. This is Cosby heißt die. Jetzt ist sie aber alleine unterwegs. Was, glaube ich, eine ganz gute Idee war, denn sie hat diesen geilen Song rausgehauen. Rain All Over Me hat richtig viel Power, ganz viel Selbstbewusstsein. Und genau das brauchen wir doch jetzt am Ende der Woche. Shi gibt's jetzt neu bei uns.
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0: wie geht's dir gerade so? Ich schätze mal, dir geht's ganz gut. Viertel vor sechs haben wir es nämlich bei Energy Bremen am Freitagnachmittag. Da geht's uns ja generell erstmal gut. Aber Gesa aus der Morningshow hat sich gedacht, na, ich setz da noch einen drauf.
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2: Das ist, glaube ich, das Süßeste, was du dieses Wochenende mit den Kids machen kannst. Geh mit dem Lieblingskuscheltier ab in die Teddybär-Klinik im Bremer Bürgerpark. Diesen Sonntag ist Kinderfest und passend dazu wird vom Gesundheitsamt wieder die Teddy-Klinik eröffnet. Die Kids können dann gemeinsam mit ihrem Kuscheltier spielerisch erleben, wie so ein Besuch im Krankenhaus abläuft. Von der Anmeldung übers Röntgen bis hin zur Operation. Es ist alles dabei. Weitere Stationen sind zum Beispiel auch eine Zahnkontrolle, eine Apotheke und dieses Jahr ganz neu der Hitzeschutz. Ich finde das so süß. Ich gucke direkt mal, ob ich auch noch einen Teddybär zu Hause habe. Vielleicht kann ich dann auch in die Klinik.
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1: In der nächsten halben Stunde geht's nochmal in das Jahr 2007. Timbaland war da ja überall am Start. The Way I Are zusammen mit Carrie Hilson gibt's gleich für dich. Außerdem sind wir jetzt mittendrin im Wochenende und so muss das ja auch klingen bei uns. Üjel mit Move Into The Sun gibt's auch gleich.
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3: 5:05. Ich bin Mia Hin. Schönen guten Abend. In Bremen-Harstedt ist eine 250 Kilogramm schwere Weltkriegsbombe erfolgreich entschärft worden. Der Blindgänger war bei Sondierungsarbeiten entdeckt worden. Eigentlich sollte er bereits um 15 Uhr entschärft werden. Die Evakuierung zog sich aber deutlich hin. Betroffen waren auch Bahnverkehr und öffentlicher Nahverkehr. Inzwischen sind alle Sperrungen aufgehoben. In der Eifel in NRW kämpfen hunderte Einsatzkräfte weiter gegen einen großen Waldbrand. Rund 2000 Menschen aus Hürtgenwald mussten ihre Häuser verlassen. Alte Munition im Boden erschwert die Löscharbeiten. Kanzler Merz dankte den Einsatzkräften bei X. Auch in Sachsen, im Harz und in Bayern gibt es weitere Waldbrände. Im Bundestag gibt es einen neuen Anlauf für die Widerspruchsregelung bei der Organspende. Eine Gruppe von Abgeordneten aus SPD, Union, Grünen und Linken hat einen Gesetzentwurf eingereicht. Künftig soll demnach jeder als Organspender gelten, der nicht ausdrücklich widerspricht. In Frankreich können Kinder und Jugendliche auch weiterhin auf TikTok und Insta unterwegs sein. Der Verfassungsrat hat das geplante Social-Media-Verbot für unter 15-Jährige gekippt. Es sei ein zu großer Eingriff in die Meinungs- und Kommunikationsfreiheit, heißt es.
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1: 27 Grad haben wir immer noch in Schillig am Strand im Landkreis Friesland und in Oldenburg-Lohrfelde sind es 35 Grad und es könnte doch nicht besser ins Wochenende gehen. Nur Sonne weiterhin, eigentlich genauso wie es den ganzen Tag war und auch das Wochenende wird richtig schön. Morgen bis zu 29 Grad und auch viel Sonne. Es kann allerdings zwischendrin mal kleinere Schauer geben, vor allem an der Küste. Das bleibt aber eher nur eine kurze Erfrischung. Und am Sonntag dann ganz entspannte 23 Grad mit einem Mix aus Sonne und Wolken.
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1: Das sieht mittlerweile ganz gut aus. Wir haben aber noch Stau auf der A1 Osnabrück Richtung Bremen. Zwischen Bremen-Brinkum und Hemelingen noch 4 Kilometer Stau im Baustellenbereich. Und in der Gegenrichtung haben wir noch mal 6 Kilometer Stop and Go. Außerdem die A27 Bremerhaven Richtung Bremen. Zwischen Bremen-Industriehäfen und Hornlehe 4 Kilometer Stau wegen Bergungsarbeiten. Dann wird noch geblitzt in Bremen auf der A281 Höhe Abfahrt Neustadt. Da wird stadtauswärts geblitzt. Und B439 in Heiligenrode auf Höhe des Friedhofs in beide Richtungen. Hugo und Lissy, danke euch fürs Melden. Unsere kostenlose Hotline für deine Blitzer und Verkehrsupdates 0800 10 22 400.
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1: Eine Minute vor sechs haben wir's und Leute, ihr wisst doch, welcher Tag heute ist.
4: Heute ist wieder Freitag, heute wieder.
1: Ganz richtig. Heute ist wieder Freitag und deswegen gucken wir mal, was am Wochenende so geht. Ich bin Elena und wünsche dir jetzt erstmal einen schönen Freitagabend. Moini!

0: Samstagabend, 6:04 und wir gehen rein.
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0: In einer Stunde startet heute Friday Feelings für alle Singles im Jaya in der Bremer Überseestadt. 19 bis 23 Uhr kannst du da tanzen und Leute kennenlernen. Und morgen ab 12 wird es dann ordentlich voll am Weserstadion. Der Tag der Fans steht nämlich an und Werder-Präsident Hess Grunewald hat richtig Bock.
2: Das Highlight ist natürlich das Spiel gegen AG Auxerre. Highlight sind aus meiner Sicht auch die Autogrammstunden mit den Werder-Frauen, mit den Legenden vor dem Spiel und natürlich mit der Männermannschaft nach dem Spiel, die Einweihung auch des Willy-Lemke-Platzes hier direkt an der Franz-Böhmert-Straße. Ein weiterer Höhepunkt ist die Präsentation der Mannschaften der Frauen und der Männer. Dann werden beide Mannschaften parallel einlaufen. Das ist immer ein sehr emotionaler Moment.
0: Das wird auf jeden Fall ein guter Tag morgen. Und am Sonntag gibt es dann was für alle Schnäppchenjäger mit Kiddies. Der Piccolino-Markt in der Weser-Ems-Hallen in Oldenburg steht an.
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Pink mit Trustful war das bei Energy Bremen. Viertel nach sechs haben wir es jetzt. Und jetzt wird es höchste Zeit, sich mal langsam ready zu machen fürs Wochenende. Wir schütteln jetzt mal alles Schlechte ab, was unter der Woche so war. Da scheißen wir jetzt drauf, weil wir sind jetzt im Wochenende. Und wie könnte dieses Gefühl besser unterstützt werden, als mit richtig geiler Musik, die so auch noch klingt? Move into the Sun von Ugel gibt's jetzt neu bei Energy Bremen.

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1: Gestern hat das neue Schuljahr begonnen und morgen ist dann der große Tag für die neuen Erstklässler. Im neuen Schuljahr unterrichten mehr Lehrerinnen und Lehrer als zuvor in Bremen. Lehrkräftemangel bleibt aber trotzdem ein Problem. Laut Bildungssenator Marc Racklis, vor allem in Bremen-Nord.
2: Ich glaube, dass die Leute unterschätzen, wenn man erstmal vor Ort war, wie nett es ist. Aber da ist eine psychologische Hemmnis. Man müsste vielleicht mal so eine Kampagne machen, auf nach Bremen-Nord oder sowas. Einfach nochmal, um zu zeigen, dass es da auch toll ist. Die Schüler sind genauso wie hier in Bremen, Bremen-City oder wie man das nennen will, sympathisch, offen. Manchmal ein bisschen turbulenter, aber das haben wir auch in Huchting oder sonst wo. Also die unterscheiden sich eigentlich nicht. Es ist eine reine psychologische Grenze offensichtlich, mehr als 15 Minuten zu fahren.
1: Morgen lädt Werder zum Tag der Fans ein. Rund ums Weserstadion gibt's ab 12 Uhr Programm für die ganze Familie mit Autogrammstunden, Mitmachaktionen und Talks. Laut Werder-Präsident Hubertus Hess-Grunewald ist vor allem das Testspiel der Männer ein Highlight.
3: Sportlich sicherlich reizvoll. Man will wissen, wo die Mannschaft steht, auch wenn der Kader noch nicht ganz komplett ist. Und da lohnt es sich, glaube ich, einfach ins Stadion zu kommen. Toll wäre es, wenn noch viele Fans kämen. Wir haben noch Tickets und ein gut gefülltes Weserstadion wäre sicherlich ein stimmungsvoller Rahmen. Und auch die, die kritische Blicke haben, man kann sich dann ja die Stelle anschauen, wo die Tribüne zusammengebrochen ist. Die ist inzwischen soweit aufgeräumt, aber es klafft halt einfach eine Lücke. Die muss noch geschlossen werden. Aber das Wichtigste findet natürlich auf dem Rasen statt.
1: Am Sonntag soll im Magic Park Verden ein Weltrekord aufgestellt werden. Die längste ununterbrochene Achterbahnfahrt überhaupt. Mit dem Rekordversuch möchte der Magic Park Verden seinen im vergangenen Jahr aufgestellten Weltrekord von 3 Stunden und 51 Sekunden übertreffen. News aus deiner Region haben wir wieder in einer Stunde für dich.
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5: Wenn du kannst, nutz am besten jetzt noch das Wetter. Ab an den See oder Freibad, irgendwas draußen. Es bleibt nämlich genau so. 34 Grad haben wir gerade im Freibad in Sottrum im Landkreis Rothenburg. Und in Beverstedt im Landkreis Cuxhaven sind es auch 34. Und auch das Wochenende wird ganz toll. Morgen bis zu 29 Grad mit ganz viel Sonne. Allerdings kann es an der Küste mal zwischendurch kleinere Schauer geben. Ist aber eher wirklich klein. Und am Sonntag dann ganz entspannt 23 Grad und dazu Sonne und Wolken im Mix.
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5: Das sieht mittlerweile ganz gut aus. Wir haben aber noch Stau auf der A1 Osnabrück Richtung Bremen. Zwischen Bremen-Brinkum und Hemelingen 4 Kilometer Stau im Baustellenbereich und in der Gegenrichtung sind es 6 Kilometer Stop and Go. Außerdem wird geblitzt in Bremen auf der A281 Höhe Abfahrt Neustadt statt auswärts und auf der B439 in Heiligenrode auf Höhe des Friedhofs in beide Richtungen. Hugo und Lissy, ich danke euch fürs Melden. Unsere WhatsApp-Nummer für deine Blitzer und Verkehrsupdates 0173 685 712. 6:30 haben wir es jetzt. Komm gut ins Wochenende. Moin!
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0: Erinnerst du dich noch an deine Einschulung? Ja, ganz aufgeregt stehen wir da zusammen mit den anderen Kiddies, Schultüte in der Hand und alle da am Zittern erstmal. 5 Minuten nach 7 ist es bei Energy Bremen. Ja, es war schon eine krasse Zeit und morgen ist es wieder soweit, weil in Bremen und Niedersachsen stehen ganz viele Einschulungen morgen an. Da erinnern sich natürlich gerade die Zweitklässler noch sehr gut dran, wie das damals war.
1: Da kennt man seine Lehrerin als erstes. Kann man sie kennenlernen?
2: Dann gehen die zusammen in die Klasse alle und begrüßen sich.
3: Bei mir ist es 1 Jahr her.
4: Da hat man so Wundertüten an der Hand.
5: Ich hatte auch eine Schultüte, aber da waren ganz viele Süßigkeiten drin und da musste ich die teilen. Das war voll unfair mit meiner Schwester.
0: Unerhört. Morgen ist auf jeden Fall der große Tag für viele Erstklässler. Einschulung in Bremen und Niedersachsen steht an.

Viertel vor sieben haben wir es bei Energy Bremen am Freitagabend. Das heißt, wir gehen jetzt rein ins Wochenende. Und zwar mit diesem Girlensong hier. Das ist Bunt mit seinem neuen Banger Trippin'.

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2: Und es klingt auch nach Wochenende in der nächsten halben Stunde. Feiern und Dalton ist mit dabei. Versprich mir. Und der Freitag ist ja auch da, um mal so ein bisschen runterzukommen abends, mal sich vorzubereiten auf die nächsten zwei freien Tage. Das können wir gut machen mit Taylor Swift. I knew it, I knew you ist gleich auch mit dabei.
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5: 5:05. Ich bin Mia Hin. Schönen guten Abend. In Bremen-Harstedt ist eine 250 Kilogramm schwere Weltkriegsbombe erfolgreich entschärft worden. Der Blindgänger war bei Sondierungsarbeiten entdeckt worden. Eigentlich sollte er bereits um 15 Uhr entschärft werden. Die Evakuierung zog sich aber deutlich hin. Betroffen waren auch Bahnverkehr und öffentlicher Nahverkehr. Inzwischen sind alle Sperrungen aufgehoben. In der Eifel in NRW kämpfen hunderte Einsatzkräfte weiter gegen einen großen Waldbrand. Rund 2000 Menschen aus Hürtgenwald mussten ihre Häuser verlassen. Alte Munition im Boden erschwert die Löscharbeiten. Kanzler Merz dankte den Einsatzkräften bei X. Auch in Sachsen, im Harz und in Bayern gibt es weitere Waldbrände. Es ist zumindest ein kleiner Lichtblick. Die Zahl der Firmenpleiten ist zuletzt etwas gesunken. Im Mai um 2% auf knapp 2000 Fälle. Unterm Strich bleibt die Lage aber angespannt, heißt es von der Deutschen Industrie- und Handelskammer. Kann man lernen, glücklich zu sein? Mehrere hundert Schulen in Deutschland setzen mittlerweile darauf und schreiben Glück auf den Stundenplan, oft als Wahlpflichtfach oder integriert in andere Fächer wie Ethik. Zum Beispiel mit Achtsamkeitsübungen und Teamwork sollen die Schüler mental gestärkt werden.
2: Süß, das hätte ich aber früher auch gerne gehabt.
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2: Wir stärken uns jetzt aber mental durch dieses übergeile Wetter jetzt am Wochenende. Also es geht genauso weiter durch den Abend. Richtig schön. 34 Grad haben wir noch an den Ohlenstädter Quellseen im Landkreis Osterholz und in Appeln im Landkreis Cuxhaven sind es 33 Grad. So, mein Kopf ist schon langsam auch am Wochenende hier. Es wird auch morgen richtig schön. 29 Grad maximal morgen. Dazu viel Sonne. Zwischendrin kann es mal kleinere Schauer geben, vor allem an der Küste. Aber die kommen nur kurz und selten runter. Und am Sonntag wird es dann ein bisschen kühler, 23 Grad maximal. Und dazu viel Sonne mit ein paar Wolken.
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2: Da haben wir nur noch die A1, Hamburg Richtung Osnabrück, zwischen dem Bremer Kreuz und Hemeling 6 Kilometer Stop and Go und in der Gegenrichtung nochmal 2 Kilometer Stop and Go. Dann wird noch geblitzt in Bremen, A281, Höhe Abfahrt Neustadt, statt auswärts. Und auf der B439 in Heiligenrode auf Höhe des Friedhofs wird in beide Richtungen gelasert. Lissy und Hugo, ich danke euch fürs Melden. Unsere kostenlose Hotline für deine Blitzer und Verkehrsupdates 0800 10 22 400.
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2: 6:58 ist es jetzt und ich muss sagen, der Freitagabend ist eigentlich der beste Zeitpunkt der Woche. Man ist so kurz, also ne, man hat schon frei, man kann sich freuen auf die nächsten zwei Tage, die stehen einem noch komplett bevor und wenn dann auch noch dieses Wetter ist wie jetzt gerade, ach, besser geht's doch nicht. Und mit genau diesem Gefühl gehen wir jetzt rein ins Wochenende. Ich bin Elena, wünsche dir einen schönen Freitag. Moin!

0: Wie klingt das Wochenende für dich? Ja, so auf jeden Fall. So klingt es, aber auch so.
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0: Feiern und Dalton bringen uns jetzt mit richtig guter Laune durch.

0: Viertel nach sieben am Freitagabend. Wir schauen mal, was so geht.
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0: Heute starten wir direkt im Twister Dance in Sande. Ace of Rave. Ab 22 Uhr kannst du da heute richtig zu Hard Techno absteppen. Und morgen wird's ein bisschen lieber. Morgen feiern wir nämlich unsere geliebten Boybands mal so richtig ab. Die Disco-Tange startet ab 21 Uhr ein Boyband-Revival mit allen geilen Hits aus den 90ern und 2000ern. Also da gibt's ordentlich Flashbacks. Ja, und dann kommen wir auch mal ein bisschen runter beim Alpaka-Yoga am Sonntag bei Heinken Fein Alpakas in Stur ab 10.30 Uhr mit den sweetesten Tieren ever.
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1: Gestern hat das neue Schuljahr begonnen und morgen ist dann der große Tag für die neuen Erstklässler. Im neuen Schuljahr unterrichten mehr Lehrerinnen und Lehrer als zuvor in Bremen. Lehrkräftemangel bleibt aber trotzdem ein Problem. Laut Bildungssenator Marc Racklis, vor allem in Bremen-Nord.
2: Ich glaube, dass die Leute unterschätzen, wenn man erstmal vor Ort war, wie nett es ist. Aber da ist eine psychologische Hemmnis. Man müsste vielleicht mal so eine Kampagne machen, auf nach Bremen-Nord oder sowas. Einfach nochmal, um zu zeigen, dass es da auch toll ist. Die Schüler sind genauso wie hier in Bremen, Bremen-City oder wie man das nennen will, sympathisch, offen. Manchmal ein bisschen turbulenter, aber das haben wir auch in Huchting oder sonst wo. Also die unterscheiden sich eigentlich nicht. Es ist eine reine psychologische Grenze offensichtlich, mehr als 15 Minuten zu fahren.
1: Morgen lädt Werder zum Tag der Fans ein. Rund ums Weserstadion gibt's ab 12 Uhr Programm für die ganze Familie mit Autogrammstunden, Mitmachaktionen und Talks. Laut Werder-Präsident Hubertus Hess-Grunewald ist vor allem das Testspiel der Männer ein Highlight.
3: Sportlich sicherlich reizvoll. Man will wissen, wo die Mannschaft steht, auch wenn der Kader noch nicht ganz komplett ist. Und da lohnt es sich, glaube ich, einfach ins Stadion zu kommen. Toll wäre es, wenn noch viele Fans kämen. Wir haben noch Tickets und ein gut gefülltes Weserstadion wäre sicherlich ein stimmungsvoller Rahmen. Und auch die, die kritische Blicke haben, man kann sich dann ja die Stelle anschauen, wo die Tribüne zusammengebrochen ist. Die ist inzwischen soweit aufgeräumt, aber es klafft halt einfach eine Lücke. Die muss noch geschlossen werden. Aber das Wichtigste findet natürlich auf dem Rasen statt.
1: Am Sonntag soll im Magic Park Verden ein Weltrekord aufgestellt werden. Die längste ununterbrochene Achterbahnfahrt überhaupt. Mit dem Rekordversuch möchte der Magic Park Verden seinen im vergangenen Jahr aufgestellten Weltrekord von 3 Stunden und 51 Sekunden übertreffen. News aus deiner Region bekommst du bei uns stündlich von morgens bis abends.
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5: Es geht richtig hot ins Wochenende rein. 34 Grad haben wir immer noch in Bremen-Fegesack und in Tossens im Landkreis Wesermarsch sind es 28 Grad. Ja, und es ist richtig schön angenehm und genauso bleibt es auch. Auch am Wochenende sieht es ganz toll aus, morgen 29 Grad und viel Sonne. Zwischendrin kann es vor allem an der Küste mal kleinere Schauer geben. Das ist aber eher so eine kleine Abkühlung, die sind dann auch schnell wieder weg. Und am Sonntag haben wir Sonne und Wolken im Mix und dazu 23 Grad maximal.
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5: Da staut es sich immer noch auf der A1 Hamburg Richtung Osnabrück. Zwischen dem Bremer Kreuz und Hemeling 6 Kilometer Stop and Go und in der Gegenrichtung nochmal 2 Kilometer Stop and Go. Geblitzt wird noch in Bremen auf der A281 Höhe Abfahrt Neustadt statt auswärts und auf der B439 in Heiligenrode auf Höhe des Friedhofs in beide Richtungen. Unsere WhatsApp-Nummer für deine Blitzer und Verkehrsupdates 0173 685 712. Jetzt haben wir es 7:30. Ich bin Elena und hoffe ganz doll, dass du schön noch den Abend genießen kannst. Moini!
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0: Geiler Song von den Chainsmokers. Sick Boy war das bei Energy Bremen um gleich 20 vor 8. Ja, ist ein geiler Song auf jeden Fall, aber war jetzt auch ein bisschen emotional und ein bisschen traurig. Deswegen, damit wir wieder gute Laune bekommen, gerade jetzt zum Wochenende, ist Gesa aus der Morning Show mal wieder zur Stelle.
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2: Das ist, glaube ich, das Süßeste, was du dieses Wochenende mit den Kids machen kannst. Geh mit dem Lieblingskuscheltier ab in die Teddybär-Klinik im Bremer Bürgerpark. Diesen Sonntag ist Kinderfest und passend dazu wird vom Gesundheitsamt wieder die Teddy-Klinik eröffnet. Die Kids können dann gemeinsam mit ihrem Kuscheltier spielerisch erleben, wie so ein Besuch im Krankenhaus abläuft. Von der Anmeldung übers Röntgen bis hin zur Operation. Es ist alles dabei. Weitere Stationen sind zum Beispiel auch eine Zahnkontrolle, eine Apotheke und dieses Jahr ganz neu der Hitzeschutz. Ich finde das so süß. Ich gucke direkt mal, ob ich auch noch einen Teddybär zu Hause habe. Vielleicht kann ich dann auch in die Klinik.
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1: Mit genau diesem Mindset wollen wir jetzt reingehen ins Wochenende. Das war Leonie mit Don't Worry bei Energy Bremen. 7:45 ist es jetzt. Und hier geht es jetzt weiter für ein bisschen Underground Party Vibes. The Weeknd und Daft Punk mit Starboy gibt's jetzt für deinen Start ins Wochenende.

0: 5 vor 8. Ich bin Mia Hin. Schönen guten Abend. Der große Waldbrand in der Eifel in NRW ist weiter nicht unter Kontrolle. Der Landkreis Düren spricht wegen des drehenden Windes von einer dynamischen Lage. In der Gemeinde Hürtgenwald mussten rund 2000 Menschen ihre Häuser verlassen. Hunderte Einsatzkräfte kämpfen gegen die Flammen. Und auch in Rheinland-Pfalz bleibt die Waldbrandlage angespannt. In den Orten Langenfeld und Arft in der Vordereifel sollen sich die Menschen vorsorglich auf eine mögliche Evakuierung vorbereiten. Die Behörden rufen dazu auf, Notgepäck für 2 bis 3 Tage bereitzuhalten. Im Bundestag gibt es einen neuen Anlauf für die Widerspruchsregelung bei der Organspende. Eine Gruppe von Abgeordneten aus SPD, Union, Grünen und Linken hat einen Gesetzentwurf eingereicht. Künftig soll demnach jeder als Organspender gelten, der nicht ausdrücklich widerspricht. In Bremen-Harstedt ist eine 250 Kilogramm schwere Weltkriegsbombe erfolgreich entschärft worden. Der Blindgänger war bei Sondierungsarbeiten entdeckt worden. Eigentlich sollte er bereits um 15 Uhr entschärft werden. Die Evakuierung zog sich aber deutlich hin. Betroffen waren auch Bahnverkehr und öffentlicher Nahverkehr. Inzwischen sind alle Sperrungen aufgehoben.
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2: Einen besseren Start ins Wochenende könnte es, glaube ich, gar nicht geben. Wir haben immer noch 29 Grad in Sande im Landkreis Friesland und in Bremen-Arbergen sind es 32 Grad immer noch. So bleibt es auch den Abend über und die Sonne ist auch die ganze Zeit noch da. Und morgen kommt es auch direkt schon wieder bei 29 Grad maximal. Dazu auch wieder viel Sonne. Es kann allerdings kleinere Schauer geben, vor allem an der Küste. Die bleiben aber wirklich nur kurz und klein. Und am Sonntag, dann wird es ein bisschen kühler, 23 Grad maximal und dazu auch einen Mix aus Sonne und Wolken.
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2: Wir starten mit einer Warnmeldung. Vorsicht bitte in Bremen auf der B6 Bremen-Überseestadt Richtung Kattenturm. Zwischen der Stefanibrücke und Woltmarshausen liegen Gegenstände. Außerdem haben wir Stau auf der A1 Hamburg Richtung Osnabrück. Zwischen dem Bremer Kreuz und Hemelingen noch 8 Kilometer Stop and Go. Und in der Gegenrichtung sind es noch 2 Kilometer. Dann wird geblitzt in Bremen auf der Bremerhavener Straße Höhe Kartbahn statt einwärts. Unsere kostenlose Hotline für deine Blitzer und Verkehrsupdates 0800 1022 400. Jetzt haben wir es 3 Minuten vor 8. Ich verabschiede mich jetzt, wünsche dir ein ganz tolles Wochenende und freue mich, wenn wir uns nächste Woche wieder hören.
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